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1: Herzlich willkommen zum Rabe Info am 25. Juni. Schön, dass ihr uns zuhört. Heute widmen wir uns einem großen Thema. Sexualisierte Gewalt wird als Kriegswaffe im Sudan eingesetzt. Die Auswirkungen der Betroffenen haben weitreichende Folgen. Im heutigen Rabe Info hören wir von der Situation von sudanesischen Geflüchteten im Tschad. Und dann ganz am Ende der Sendung blicken wir wie jede Woche auf das Kulturprogramm der nächsten Tage. Heute startet das Belluar-Bollwerk-Festival in Fribourg. Am Dienstag sitzt die schweizerisch-chilenische Künstlerin Eugenia Poblete auf der Bühne am Webstuhl. Für sie stehe der Webstuhl für Weitergabe und Wissen, das sagt die schweizerisch-chilenische Künstlerin Eugenia Poblete. Am Mikrofon durch die Sendung begleitet Sarah Heinzmann. Schön, dass ihr uns zuhört.
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1: Soweit also der Überblick über die heutige Sendung. Wir kommen nun zu den Nachrichten des Tages. In Venezuela hat gestern Abend die Erde gebebt. Weite Teile des Landes wurden dabei erschüttert. Über das Ausmaß der Schäden ist noch wenig bekannt. Bisher wurden 32 Todesopfer gemeldet. Mindestens 700 wurden verletzt. In der Hauptstadt Caracas sind laut SRF mehrere Häuser zusammengefallen. Es handelt sich damit um das stärkste Beben in der Region seit 100 Jahren. Die Präsidentin Delcy Rodriguez hat den Notstand ausgerufen. Die Schweiz will bei der Auslandshilfe sparen. Über 100 Millionen sollen bei der Entwicklungszusammenarbeit gekürzt werden. Das sind 100 Stellen beim Bund, aber auch im Ausland. Alle Projekte in Lateinamerika sollen ganz gestrichen werden. Die Maßnahmen werden kritisiert von der SP und auch von der Allianz Süd, dem Zusammenschluss der Entwicklungsorganisationen in der Schweiz. Statt dem Kampf gegen die Armut würden nun vermehrt Eigeninteressen im Fokus stehen, so Allianz Süd gestern. Die Gletscher hierzulande werden ihre Winterreserve schon in den kommenden Tagen aufbrauchen. Das hat ein Gletscherforschungsteam der ETH berechnet, wie SRF berichtet. Das hat nicht nur mit der aktuellen Hitzewelle zu tun. Wie der Glaziologe Matthias Fuss gegenüber SRF erklärt, konnten die Gletscher aufgrund des schneearmen Winters zu wenig Reserven aufbauen. Hitzewellen bereits im Mai ließen die Gletscher zudem ungewöhnlich früh schmelzen. Im Mordfall im Königsbergwald hat das Bundesgericht den Schuldspruch bestätigt. Das Bundesgericht stützt sich damit auf das Urteil des Berner Obergerichtes. Dieses hat die Mutter des ermordeten Kindes für schuldig befunden und zu 18 Jahren Haft verurteilt. Nach Betrachtung aller Umstände würden keine Zweifel daran bestehen, dass die Mutter die Tat begangen habe. Das geht aus dem gestern publizierten Urteil hervor. Ein Meldetool gegen Sexismus. Heute lancieren die Städte Bern, Zürich und Luzern ein gemeinsames Meldetool gegen Übergriffe. Die beteiligten Städte wollen damit die Bevölkerung für Sexismus und Queerfeindlichkeit sensibilisieren. Mit dem Zusammenschluss können die Synergien genutzt werden, anstatt je eine eigene Plattform zu erstellen, so die Gemeinde Bern in einer Medienmitteilung. Weitere Städte wollen sich anschließen. Das waren die Nachrichten des Tages mit Redaktionsschluss um 10.45 Uhr, verantwortlich Sarah Heinzmann. Damit zum Schluss noch zum Wetter. Für die nächsten drei Tage heißt es ununterbrochen Sonne, Sonne und nochmal Sonne. Die Temperaturen steigen heute Donnerstag, freitags und samstags auf 35 Grad. Am Sonntag heißt es dann 32 Grad. Abkühlung gibt es dann ab Anfang der nächsten Woche.
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1: Sexualisierte Gewalt ist eine Waffe im Krieg, etwa im Sudan. Im westlich angrenzenden Tschad finden viele geflüchtete SudanesInnen Zuflucht. Sie leiden unter den Auswirkungen der geschlechtsspezifischen Gewalt, unter Vergewaltigungen oder Sklaverei, hier insbesondere durch die Rapid Support Forces. Rabe-Info-Redaktorin Simon Keller hat sich damit beschäftigt.
2: Simon, du hast recherchiert zu sexualisierter und geschlechtsspezifischer Gewalt im Konflikt im Sudan und dazu auch die Situation von Geflüchteten im Tschad betrachtet, hast mit verschiedenen Personen gesprochen. Wie ist denn die Situation aktuell im Tschad?
3: Gemäß der Denkfabrik International Crisis Group sind seit dem Ausbruch des Krieges im Sudan im April 2023 fast 1 Million Menschen in das westlich gelegene Nachbarland Tschad geflohen. Die angrenzende Region Darfur, die ist größtenteils von den paramilitärischen Rapid Support Forces kontrolliert. Die International Crisis Group geht davon aus, dass die Zahl der Geflüchteten mit dem anhaltenden Konflikt weiter steigen wird. Jetzt in diesem Gespräch geht es vor allem um die Region Wadai im Osten des Landes von Tschad. Dort lebt der Großteil der sudanesischen Geflüchteten. Die Region ist bereits von großer Armut und ethnischen Spannungen zwischen arabischen und nicht-arabischen Bevölkerungsgruppen geprägt. Auch das Gesundheitssystem ist bereits schwach.
2: Teilen diese Perspektiven denn auch die Personen, mit denen du gesprochen hast?
3: Ja, ich habe mit Charlotte Giesler gesprochen von der Nichtregierungsorganisation mit Sitz in Bern, Women's Hope International. Sie hat Ähnliches berichtet und auch Dahab Manoufi. Er ist aus Tschad und selbst Direktor bei einer Partnerorganisation von Women's Hope International. Dahab Manoufi kritisiert Folgendes.
4: Malheureusement, de nombreuses organisations humanitaires.
3: Leider würden viele humanitäre Organisationen die Situation der dort lebenden tschadischen Bevölkerung vergessen. Sie würden sich vor allem mit ihren Maßnahmen auf die geflüchteten SudanesInnen konzentrieren. Und das gäbe dann auch einen Nachteil der einheimischen Bevölkerung. Das birgt also ein Risiko für Spannungen zwischen der sogenannten Host-Community, der bereits dort lebenden tschadischen Bevölkerung und den neu angekommenen SudanesInnen.
2: Charlotte Giesler von Women's Hope International war ja kürzlich selbst vor Ort im Tschad. Was hat sie dort vor Ort denn genau gemacht?
3: Sie war dort, um Mitarbeitende und lokale Partnerorganisationen und auch Behörden zu treffen. Diese NGO Women's Hope International konzentriere sich vor allem auf sexuelle und reproduktive Gesundheit, insbesondere auf die Unterstützung von schwangeren Mädchen und Frauen. Die Organisation unterstützt unter anderem den Bau von Geburtshäusern und Operationssälen, die Versorgung mit Nahrungsmitteln für PatientInnen sowie Verteilung von Hygieneartikeln. Sie engagieren sich auch für den Zugang zu sauberem Wasser und für eine sichere Infrastruktur in den Flüchtlingsunterkünften. Also nannte da die Beleuchtung zum Beispiel auf dem Weg zu Toiletten.
2: Du hast gerade gesagt, der Hauptfokus der Organisation liege auf der Unterstützung von Frauen und Mädchen. Wie sieht die Situation diesbezüglich denn aus?
3: Genau, es geht vor allem um die sexuelle und reproduktive Gesundheit. Und was Charlotte Giesler da erklärt hat, war, dass Schwangerschaften in diesem Kontext leider häufig die Folge von geschlechtsspezifischer Gewalt beziehungsweise konfliktbasierter geschlechtsspezifischer Gewalt sind.
5: In the context of Sudan, as many, many conflicts, really sexual violence is used as a weapon of war. So you also have the concept of conflict related.
3: Die geschlechtsspezifische Gewalt und sexuelle Gewalt beschreibt sie im Sudan als eine gezielt eingesetzte Kriegswaffe, was auch als Verstoß gegen die Menschlichkeit gesehen wird auf juristischer Ebene.
2: Ein Verstoß gegen die Menschlichkeit, juristisch gesehen, sehen das andere auch so?
3: Ja, die Vereinten Nationen und viele lokale Organisationen sowie Menschenrechtsorganisationen kommen in ihren Berichten ebenfalls zu diesem Schluss. Erst diese Woche veröffentlichte auch das Menschenrechtsbüro der UN einen neuen Bericht. Dieser bestätigt die bisherigen Erkenntnisse und zeigt, dass sowohl Fluchtrouten als auch Orte der Vertreibung für viele Frauen und Mädchen zu Gefahrenzonen geworden sind. Also die Berichte kommen zum Schluss, dass geschlechtsspezifische Gewalt und sexuelle Gewalt tiefgreifende und langfristige Auswirkungen hat auf die Opfer, die Familien und die Gemeinschaften.
2: Wie genau denn?
3: Ein Aspekt ist die Stigmatisierung. Charlotte Gisler erklärte mir, dass Überlebende von sexualisierter Gewalt häufig nicht nur mit den Folgen der Gewalt selbst kämpfen, sondern auch mit der gesellschaftlichen Ausgrenzung, also mit der Stigmatisierung.
5: They're really scared to ask for support based on the crimes they had to experience.
3: Also aus Angst vor Scham, Schuldzuweisungen oder Ablehnung sprechen viele Betroffene nicht über das Erlebte. Dadurch wird der Zugang zu medizinischer und psychosozialer Unterstützung zusätzlich erschwert. Das habe zur Folge, so Charlotte Gisler, dass Frauen von Familien oder ihren Partnern ausgestoßen werden. Finanziell fallen die Ressourcen weg. Sie müssen selbst für die Kinder aufkommen.
5: Has the consequence that this woman, for example, because of seeking help, has no access to resources anymore for herself and for taking care of kids.
3: Ein weiterer Grund, den der fehlenden Meldungen von Fällen sieht, da hat Manufi im eingeschränkten Zugang zu umfassenden Dienstleistungen.
4: Dans mon travail quotidien, les principaux défis sont de plusieurs ordres, notamment la sous-déclaration des cas en raison de la stigmatisation et de la peur.
3: Es brauche auch eine Notwendigkeit, die Vertraulichkeit und Sicherheit der Überlebenden zu gewährleisten.
2: Wichtig ist also, dass die Sicherheit und die Vertraulichkeit der Überlebenden gewährleistet ist. Gibt es noch weitere Dinge, die es braucht, damit dieser Stigmatisierung entgegengewirkt werden kann?
3: Charlotte Gisler betont, dass Sensibilisierung ein zentraler Faktor sei. Es brauche diese Sensibilisierung, also Prävention. Dabei gehe es nicht nur um die Sensibilisierung von Rechten der betroffenen Frauen selbst, sondern auch um die Sensibilisierung von Vorstehern, von Gemeinschaften, der lokalen Behörden, aber auch um die Sensibilisierung des Pflegepersonals oder der eigenen humanitären Organisationen.
2: Charlotte Gisler nennt also auch die humanitären Organisationen selbst. Weshalb genau?
3: Sexualisierte Gewalt und ähnliche Dynamiken, die können auch außerhalb des Konflikts stattfinden. Und Missbrauch von Machtverhältnissen, die gibt es in jeder Gesellschaft, erklärt auch Charlotte Gisler. Patriarchale Gewalt durchziehe Gesellschaften und sie mache auch vor humanitären Strukturen nicht Halt. In diesem Monat wurden beispielsweise Mitarbeitende von Médecins Sans Frontières, also Ärzte ohne Grenzen, entlassen, nachdem Vorwürfe bekannt wurden, wonach sie von Frauen sexuelle Gefälligkeiten im Austausch für Hilfe verlangt haben sollen.
2: Die Stigmatisierung und diese patriarchale Gewalt macht es für Frauen also besonders schwierig, über ihr erfahrenes Unrecht zu sprechen.
3: Ja, und genau das ist ein großes Problem. Die Aussagen von Überlebenden sind zentral für die Dokumentation von Menschenrechtsverletzungen und auch dafür, die Verantwortlichen zur Rechenschaft zu ziehen, also für Gerechtigkeit. Deshalb müssen auch die Zahlen in entsprechenden Berichten sorgfältig gelesen werden. Denn dokumentiert werden kann nur, was überhaupt erfasst werden konnte.
2: Vorsicht beim Lesen der Zahlen, wie meinst du das genau?
3: Die Vereinten Nationen arbeiten mit sehr sorgfältigen und systematischen Methoden, erklärt Charlotte Gisler. Das sei natürlich wichtig. Das brauche Zeit, um Interviews mit Überlebenden zu führen und ihre Einwilligung einzuholen. Es braucht aber auch Geld. Charlotte Gisler sagt es so.
5: Even if you see a number, okay, this year they report 800 cases, next year it's 600, and then you read in a phrase, there is a reduction of the numbers, and you're like, no, it's not a reduction of the numbers, it's the reduction of the funds needed to go to an area and document the violations.
3: Also wenn weniger Fälle dokumentiert würden, bedeutet das nicht automatisch, dass weniger Gewalt stattfindet. Oft fehlen schlicht und einfach die finanziellen Mittel, um die Dokumentationsarbeit im bisherigen Umfang fortzuführen.
2: Hast du ein Beispiel dafür?
3: Sie, Charlotte Gisler, nennt da die Personalkosten, Fahrzeuge, Treibstoffe und oft auch Sicherheitsbegleitung, die es braucht, wenn Mandatspersonen von der UN beispielsweise in Konfliktgebiete gehen. Das kostet. Und in einer Zeit, in der die humanitäre Hilfe weltweit unter Finanzierungsdruck steht, wird das zunehmend schwierig. Sie betont deshalb, dass Zahlen nicht die gesamte Realität abbilden, sondern lediglich eine Tendenz sichtbar machen.
2: So wie es Charlotte Gisler erzählt, fehlen also finanzielle Mittel, die gekürzt wurden. Wie wirken sich denn diese Kürzungen vor Ort konkret aus?
3: Die Auswirkungen würden sie bereits spüren, sagt Charlotte Gisler, und es seien vor allem geschlechtsspezifische Aspekte, die als erstes wegfallen.
5: We start to see the consequences, especially on gender-based violence or all the gender-related aspects, because this is one of the first aspects that is being cut. Because people are like, yeah, boy, it's not an emergency, and in the same time,
3: denn Menschen würden denken, es handle sich nicht um einen Notfall. Doch das sei ein Witz, denn geschlechtsspezifische Aspekte, geschlechtsspezifische Gewalt und Ungerechtigkeit, die seien Querschnittsthemen, die in humanitären und Entwicklungskontexten zum Tragen kommen. Also werden sie nicht angegangen, kehren sie in gewalttätigerer Form zurück, sagt sie.
2: Das sind allesamt nicht sehr gute Aussichten. Gibt es denn auch etwas Positives zu berichten?
3: Sie nennt einen Aspekt, den sie als positiv sieht, und zwar, dass Women's Hope International aufgrund dieser Kürzungen versucht, möglichst viele Ressourcen direkt in diese lokalen Organisationen zu investieren, also statt hohe Verwaltungskosten aufzubauen. Das hat auch zur Folge, dass besser verstanden werden könne, was denn die betroffenen Gemeinschaften tatsächlich benötigen.
2: Simon, du hast lange mit den beiden GesprächspartnerInnen über ihre Erfahrungen vor Ort gesprochen. Habt ihr auch darüber gesprochen, was aus diesen Erfahrungen heraus nun besonders wichtig ist für die beiden?
3: Ja, also da hat Manufi meinte, für ihn sei es wichtig, dass vor allem die Sensibilisierung stattfindet und auch die Berücksichtigung dieser Host-Communities vor Ort, damit es nicht zu mehr Spannungen kommen. Aber grundsätzlich würden sich diese Communities, die Gemeinschaften, die SudanesInnen und die TschadInnen, aufgrund der Nähe des Landes auch gut verstehen. Charlotte Gisler selbst hat gesagt, natürlich mache es sie traurig, vor allem die Erfahrungsberichte der Frauen und Mädchen. Und sie wünscht sich, dass ignorierte Konflikte wie Sudan anerkannt werden.
5: We do not talk about so many conflicts that are happening, so we do not even give the justice of recognizing those survivors.
3: Ihr ist es also wichtig, dass die Menschen, die wenigen Zeugnisse, die rauskommen, gehört und anerkannt werden.
2: Vielen Dank, Simon.

0: spannenden Künstlerin beschäftigen. Eugenia Poblete, sie arbeitet in Fribourg und lebt auch dort und ist aber in Chile aufgewachsen. Und die Künstlerin kommt mit ihrer Performance Wixal ans Belvoir Bollwerk Festival.
1: Kannst du uns erklären, was genau ist denn das Belvoir Bollwerk Festival überhaupt?
0: Ja, das Festival bringt jedes Jahr verschiedene künstlerische Positionen zusammen. Dabei zeigen Künstlerinnen Performances aller Art. Es gibt Lesungen, es gibt auch musikalische Performances. Und zudem gibt es auch im Rahmen der Performances verschiedene Workshops oder auch Ausstellungen.
1: Das Festival ist jedes Jahr unter einem Thema konzipiert. Was ist das diesjährige Thema?
0: Das Thema des diesjährigen Belvoir Bollwerk ist Underground Complicities. So kurz gesagt geht es bei diesem Thema darum, Geschichten aus dem Untergrund ins Scheinwerferlicht zu rücken, auf die Bühne zu bringen. Dabei handelt es sich bei den Geschichten vor allem um historische Einschnitte, die oftmals so aus unserem Gedächtnis gelöscht wurden. Dabei kreist das Thema vor allem um so Dinge wie Archive, Ausbeutung, Rohstoffabbau und Kolonialisierung. Und zugleich fragt das Thema Underground Complicities eben auch nach Komplizenschaften, die möglicherweise im Untergrund entstehen können.
1: Das Festival gräbt sich also tief in das Weltgeschehen ein. In was hast du dich bei deiner Recherche genau vertieft auseinandergesetzt?
0: Ich habe mich für meinen Artikel mit der Performance Wixal, der schweizerisch-chilenischen Künstlerin Eugenia Poblete, beschäftigt. In dieser Performance steht die Künstlerin mit einem 4 Meter großen Webstuhl auf der Bühne und interagiert mit einer Mapuche-Schärpe.
1: Das müssen wir noch ein bisschen ausführen. Was ist genau mit Mapuche und mit Wixal gemeint?
0: Ja, diese Wörter sagten mir am Anfang meiner Recherche auch nicht mega viel. Wixal bedeutet Webstuhl auf Mapudungun. Das ist die Sprache der Mapuche. Die Mapuche sind eine indigene Gemeinschaft aus Südamerika und sie wurden vor allem im späten 19. Jahrhundert militärisch unterdrückt und von europäischen Siedlern von ihrem Land vertrieben. Heute leben aber immer noch sehr viele Menschen mit Mapuche-Herkunft in Südchile und Argentinien. Und bis heute kämpft die Gemeinschaft um Landrechte und kulturelle Anerkennung.
1: Es geht also um die Gemeinschaft der Mapuche. Was genau hat es mit dieser Schärpe auf sich, die du davor erwähnt hast?
0: Schärpen gehören zu den traditionellen Kleidungsstücken der Mapuche. Diese Schärpe, mit der Eugenia Poblete auf der Bühne stehen wird, ist auf eine sehr wundersame Weise zu ihr gekommen und begleitet sie jetzt schon eine ganze Weile, wie die Künstlerin erzählt.
2: Vor 15 Jahren habe ich dieses Textilstück auf einem Flohmarkt in Freiburg gefunden. Seit dieser unerwarteten Begegnung begleitet mich eine Frage, die fast schon zu einer Obsession geworden ist. Wie konnte ein Textilstück, das voller symbolischer Bedeutung steckt und tief mit meiner Heimat verbunden ist, bis in die Schweiz gelangen und in meine Hände fallen? Diese Frage ist der Ausgangspunkt der Performance. Ich frage mich, welche Erinnerungen, Lücken oder Verbindungen es noch in sich birgt und was es zu erzählen hat.
1: Ein einfacher Fund in einer Brocke wurde also zum Ausgangspunkt für die ganze Performance.
0: Ja, genau. Und für die Künstlerin ist dieser Webstuhl, mit dem die Schärpe produziert wurde, eine Art lebendiges Archiv.
2: Wenn ich vom Wixal, dem Webstuhl, als einem lebendigen Archiv spreche, meine ich damit, dass das Weben nicht nur Formen oder Muster bewahrt, sondern auch Wissen und Arten, sich mit der Welt zu verbinden. In den Kulturen der Anden war das Weben nie eine rein technische Tätigkeit. Für mich steht der Webstuhl für Weitergabe und Wissen. Jede Geste birgt eine Erinnerung. Es handelt sich nicht um Wissen, das in einer Vitrine aufbewahrt wird. Es wandelt sich jedes Mal weiter, wenn jemand webt. Es ist eine Erinnerung, die durch die Körper und über die Zeit hinweg lebendig bleibt. C'est une mémoire vivante entre les corps.

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1: Eugenia Poblete steht also mit einem Webstuhl auf der Bühne und verwebt Erinnerungen. Gibt es noch etwas anderes, was auf der Bühne passiert bei der Performance?
2: Ja, also die Performance setzt sich, wie gesagt, aus diesem Weben zusammen, aber auch noch aus Klang und Stimme. Und ich habe Eugenia Poblete auch gefragt, wie sich diese drei Dinge auf der Bühne zusammensetzen.
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3: diese drei Ausdrucksformen ermöglichen es mir, eine Geschichte aus verschiedenen Perspektiven zu erzählen. Das Weben spricht die materielle Erinnerung an. Die Stimme vermittelt Erzählungen, Fragen und Präsenz. Und der Klang eröffnet einen Raum, den Worte nicht immer erreichen. Diese Ebenen verflechten sich miteinander und vertiefen so das Erlebnis. Der Körper lässt nicht nur hören und sehen, er spürt auch.
2: Die Künstlerin ging für ihre Recherche für die Performance selbst in ihre Heimat zurück nach Chile und sie erlernte das Weben und grub sich in ihre eigene Familiengeschichte ein. Und zudem hat sie sich für die Recherche der Performance auch mit Klang- und Textilkünstlerinnen aus Südamerika mit ihnen zusammengearbeitet.
3: Seit der Gründung von Vixal arbeite ich mit der Klangkünstlerin Julie Santa Cruz zusammen, mit der wir die gesamte klangliche Dimension des Werks entwickelt haben. Für diese Präsentation war es mir wichtig, mit KünstlerInnen zusammenzuarbeiten, die mit den Regionen verbunden sind, aus denen diese Forschung ihre Inspiration bezieht. Barbara González beschäftigt sich mit experimentellen Klangpraktiken und Loretta Mialen ist eine Mapuche-Textilkünstlerin. Wir integrieren Klänge, Texte in Mapudungun und einen großen, 4 Meter langen Mapuche-Webstuhl. Diese künstlerische Zusammenarbeit besteht darin, verschiedene Formen des Wissens zusammenzuführen, um diese Geschichte weiterzuweben.
1: Vielen lieben Dank, Melina, für diesen Einblick in das Schaffen der chilenisch-schweizerischen Künstlerin Eugenia Poblete. Die Performance Vixal ist am Belvoir Bollwerk Festival am Dienstag um 20 Uhr im Grenier de l'Arsenal in Fribourg zu sehen. Weitere Performances kann man sich ab heute bis zum Samstag, dem 4. Juli, mit ansehen. Das Thema des diesjährigen Festivals ist Underground Complicities. Dazu gibt es einen ausführlichen Beschrieb online, den es sich laut Melina zu lesen lohnt.
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1: Damit sind wir am Ende angekommen vom Rabe Info am heutigen Donnerstag, den 25. Juni. Diese Sendung wird um 18 Uhr wiederholt. Habt ihr Anregungen zu dieser Sendung, dann schreibt uns doch eine E-Mail. Wir freuen uns, von euch zu hören. Das nächste aktuelle Rabe Info gibt es dann morgen wieder, wie immer, um 11. Zum heutigen Info beigetragen haben Noah Bio und Simon Keller. Am Mikrofon Sarah Heinzmann.
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0: Du hörst Platon mit B wie bohren
1: oder B wie bauen.
0: Heute dreht sich nämlich alles bei uns im wahrsten Sinn des Wortes genau um Sachen, die sich drehen können.
1: Drehen kann man sich ja in ganz vielen Kontexten, zum Beispiel mit dem Velo in einem Kreisel. Warum das Velo in der Schweiz wie ein Auto in einem Kreisel fährt, erfahrt ihr im Beitrag von Samuel.
0: Und warum ein Uhrenrestaurator sich unter Umständen auf die Suche nach einer ganz bestimmten Messinglegierung macht, gehört ihr im Mal ehrlich.
1: Und wir starten jetzt natürlich wie immer mit Musik im Nachmittag. Und zwar geht es hier darum, die Musik so richtig aufzudrehen. Turn up the music von Chris Brown.

0: Wenn sich mehrere Strassen treffen, was beeinflusst echt die Entscheidung, wie das so aussehen? Wann wird aus so einer Kreuzung passend zu unserem Sendungsthema ein Kreisel, wo man sich drin drehen kann bis zur passenden Ausfahrt? Der Samuel ist mit diesen Fragen zu einem Verkehrsplaner gegangen.
1: Ich bin Jonas Zehnder, arbeite bei Verkehr Steiner als ausgebildeter Bauingenieur und befasse mich mit Verkehrs- und Mobilitätsfragen.
2: Mit ihm wollte ich heute über Kreisel reden.
1: Kreisel spielt immer wieder eine Rolle, wenn man sich mit Verkehrsfragen, Verkehrsthemen auseinandersetzt. Da spielen Stichworte wie Effizienz, Sicherheit oder Ressourcen eine Rolle. Und da kommt man schnell auf die Knotenform des Kreisverkehrs.
2: Vielleicht muss man den Begriff Knoten noch klären. Was ist überhaupt ein Knoten?
1: Das ist ein Ort, wo verschiedene Strassen mit Abbiegenbeziehungen aufeinandertreffen. Ja, die Idee oder das Ziel eines Kreises ist eigentlich, dass man den Verkehr möglichst fliessen kann. Das heisst, dass man effizient, sicher und umweltschonend kann stattfinden kann.
2: Was die richtige Knotenform ist, das ist ein Thema für die Forschung und manchmal auch für die Politik.
1: Daraus sind dann nachher Normen entstanden, so ein bisschen das Instrument, wo man kann schauen kann, welche Knotenform die richtige ist, für, wenn mehrere Strassen aufeinandertreffen. Aber da gibt es immer wieder Sachen zu berücksichtigen, wie Dosierung, Priorisierung, soll Verkehrsberuhigung berücksichtigt werden, muss die Geschwindigkeit, die auf einer Straße gefahren wird, beeinflusst werden. Als Gestaltungselement kann man den Kreisel natürlich auch untersuchen.
2: Man sieht, ein Kreisel kann ganz viele Funktionen erfüllen. Jetzt ist aber nicht jede Kreuzung, jeder Knoten ein Kreisel. Wieso denn das?
1: Ja, der Kreisel verträgt eigentlich recht viel, dass er noch funktioniert. Was meistens ein bisschen das Problem ist, wo der Kreisel dann an Grenzen stößt, ist, wenn sich im angrenzenden Verkehrsnetz Rückstau sich bildet und der nachher eigentlich bis zurück auf den Kreisel staut. Und da kann es schnell vorkommen, dass dieser Kreisel zugestaut wird und der Verkehrsfluss zusammenbricht.
2: Auch bei weniger Verkehr gibt es Kriterien, die ein Kreisel erfüllen sollte, damit er ideal funktioniert.
1: Wichtig ist einfach immer, dass mindestens 3 zuführende Verkehrsstrassen mehr oder weniger gleichmässig belastet sind.
2: Jetzt gibt es ja viele Orte, wo eine Hauptstrasse einen Ort führt und dort gibt es einen Kreisel und die 2 Strassen, die abbiegen, sind vielleicht eher Quartierströssli. Warum macht man es denn dort?
1: Es kommt immer ein bisschen darauf an, mit welchem Ziel dass man den Kreisel machen will. Wenn man es als geschwindigkeitsreduzierendes Element einsetzen will, kann der Kreisel möglicherweise die richtige Form sein, dass man die Hauptstrasse im Verkehrsfluss bzw. in der Geschwindigkeit reduziert.
2: Das Problem ist, dass wenn alle auf der Hauptstrasse fahren, man kaum mehr an einer Nebenstrasse in den Kreisel reinkommen. Dann braucht es zur Dosierung manchmal schon eine Ampel. Oder Fachbegriff, eine Lichtsignalanlage und kein Kreisel. Und Lichtsignalanlagen, die werden auch nicht verteufelt von den Verkehrsplanern.
1: Lichtsignalanlagen sind auch viel intelligenter geworden, dass die viel effizienter und viel besser aufeinander abgestimmt können funktionieren.
2: Gedanklich sind wir jetzt eher bei Autos gesehen. Der Kreisel betrifft aber noch andere Verkehrsteilnehmer. Und was mir auffällt, in der Schweiz, wenn ich mit dem Velo in einen Kreisel fahre, mache ich das wie ein Auto. Ich fahre nicht am Rand, sondern ich fahre in der Mitte. Die niederländische Alternative dazu ist ein Kreisel um einen Kreisel. Ich fahre mit meinem Velo aussen am Kreisel durch und ein Auto, das aus dem Kreisel raus abbiegen will, muss mir den Vortritt geben, wenn ich aussen rumfahre.
1: Ja, vielleicht ist da sind uns die Holländer da ein bisschen weit voraus. Sie haben natürlich im Velo schon seit Jahren eine höhere Bedeutung bemessen. Bei uns ist halt hauptsächlich der motorisierte Verkehr, wo prioritär auf diesen Achsen unterwegs war, war früher, jetzt zum Glück mehr und mehr, und bekommt auch das Velo sein Gewicht. In diesen Orten haben wir halt einfach die Schwierigkeit, dass Platzbedarf manchmal nicht vorhanden ist.
2: Weil wir in der Schweiz nicht mega viel getrennte Veloinfrastruktur haben, also Orte, wo die Velos unabhängig vom restlichen Verkehr fliessen können, gibt es doch im Kreis oder wieder das Problem, dass sich die Velos einfügen im Verkehr.
1: Was auch immer zu Schwierigkeiten kann führen oder zu Konfliktsituationen, Konfliktstellen.
2: Ihr seht, es gibt noch viel Potenzial in der Schweizer Kreisel- und Knotenwelt. Das letzte Frage an Verkehrsplaner, gibt es für ihn einen Lieblingskreisel?
1: Das ist eine gute Frage. Ich finde grundsätzlich der Wankdorfkreisel ein spannendes Objekt, weil er halt so zweistufig ist. Oben mehr als Knoten organisiert ist und unten eigentlich als unterirdischer Kreisel.
2: Wenn ihr das noch nie gesehen habt, Fußgänger, Velos und Autos, die geradeaus fahren, fahren auf der oberen Ebene des Kreisels, wo es auch Ampeln gibt. Und geht damit Konflikt mit Autos aus dem Weg.
1: Die Autos, die sind eigentlich nachher unterirdisch, können die ihre Abbiegebeziehungen links oder rechts machen.

0: Zeit, dass sich was dreht.
1: Einfach gutes Radio.
0: Genau. Der erste Hitzefehler. Wir haben ja gesagt, wir haben für alles eine Entschuldigung. Zeit, dass sich was dreht, vom Ono Bani, einem deutschen Rapper, ein Song von Herbert Grönemeyer. In der englischen Version ist der Titel unter «Celebrate the Day» Titelsong von der Fußball-WM 2006. Schön, dass ihr draußen den Nachmittag mit Platon zusammen feiert. Auch wenn sich das Thermometer, wenn es so weitergeht, vielleicht plötzlich auch mal dreht. Der Dreh draussen, das Thema von heute, ist auch in Bezug auf die Bewegung von uns Menschen ziemlich wichtig. Ob das der Kopf, die Hände oder der Rumpf ist. Karin, weißt du etwa, wenn das wir lernen, den Kopf zu drehen?
2: Ich denke, so in der Schule, wenn wir irgendwie rumschauen oder müssen.
0: Das wäre ungünstig. Säuglinge können den Kopf direkt nach der Geburt, wenn sie auf dem Bauch liegen, drehen. Das ist ein wichtiger Atemschutzreflex. Was meinst du, klappt das nach rechts und links gleich gut?
2: Ich habe noch nie etwas von dem gehört, dass es da einen Unterschied würde geben.
0: Es ist mega spannend. Also in der Regel haben schon wirklich neugeborene Baby eine Lieblingsseite. Viel mehr drehen den Kopf lieber nach rechts als nach links. Das hat mit der Enge der Lage im Mutterleib zu tun, die macht, dass wir nicht einfach gerade auf die Welt kommen, sondern in der Längsachse auf einer Seite ein bisschen gebogen sind. Darum haben wir eine Lieblingsseite zum Drehen. Die Folge von dieser Lieblingsseite ist recht markant. Wir nehmen nämlich die eine Körperhälfte und auch die Umwelt auf einer Seite viel besser wahr. An der bevorzugten Seite zum Kopf drehen erkennt man übrigens eine grosse Wahrscheinlichkeit zu einer zukünftigen Rechts- oder Linkshändigkeit, lang bevor sich die in der Entwicklung von Fähigkeiten, zum Beispiel von den Händen, zeigt. Was denkst du, wenn lernen wir das Drehen vom Körper?
2: Ja, das ist genau dann, wenn wir aufpassen müssen, dass einem der Nachwuchs nicht vom Wickeltisch geht.
0: Ja, genau. Baby fängt meistens so im Alter von 4 bis 6 Monaten mit an, sich zu drehen. Und zwar zuerst vom Rücken auf die Seite und dann auf den Bauch. Drehung in die andere Richtung, vom Bauch auf den Rücken, können wir interessanterweise erst etwa 2 bis 3 Monate später. Drehen ist auch eine wichtige Fähigkeit der Hände. Drehen im Unterarm taucht etwa im Alter von halbjährig auf. Gegenstände werden so das erste Mal von allen Seiten bestaunt. Wie denkst du, wie geht es dann weiter in Bezug auf Drehungen?
2: Mit dem Velofahren vielleicht, irgendwann?
0: Ja, noch nicht ganz. Mit etwa anderthalbjährig kann ein Kleinkind Gegenstände in einer bestimmten Absicht drehen. Zum Beispiel grosse Zahnräder. Und etwa mit 2-jährig verfeinert sich die Hand- und Fingermotorik massiv. Es kann jetzt ein Kurbeln von einer Spieldose oder einen einfachen Verschluss von einer Flasche auf und zu drehen. Und dann kommt nachher das Velofahren. Weißt du noch, wie alt du warst, als du gelernt hast, das Velofahren?
2: Hey, ich bin auch ein bisschen Spätzünder. Ich glaube 7, 8, irgend so etwas. Ich hatte Mühe gehabt, zum Lernen.
0: Spannend, ja. Ich war auch nicht sehr schnell gewesen. Also ich kann mich besinnen, dass ich etwa 6 war, kurz vor dem Schuleintritt. Und in der Lenk oben so auf einem schmalen Strässli Velo gefahren bin. So viel Drehen ist Teil von unserer Bewegung. Im leeren Drehen kann man auch, ist aber eher nicht so eine günstige Variante in der Regel. In ihrem Song «Tournez dans le vide» beklagt die französische Sängerin Indila das Gefühl von im leeren Drehen von einer Frau, die von einem Soldat wieder verlassen wurde.

0: Das ist der Teil der Sendung, wo wir Gast zu uns ins Studio einladen, um mit ihnen mal ganz ehrlich darüber zu reden, warum dass es immer noch Uhrenmacher gibt, wenn doch alle ein Handy in der Hosentasche haben. Der Jost Schlatter ist Uhrenmacher und Uhrenrestaurator. Er arbeitet bei Haldimann Orologi in Thun. Das ist die älteste familiengeführte unabhängige Schweizer Uhrenmanufaktur im Besitz der Familie Haldimann. Seit 380 Jahren machen sie mechanische Uhren, also seit 1642. Wie sein Arbeitsplatz aussieht, was das Schlimmste ist, was ihm im Uhrenzusammenbauen je passiert ist, auf was man als Uhrenrestaurator besonders muss schauen muss, das erzählt der Jost Schlatter am Rauf im Mal ehrlich.
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3: Jost Schlatter, herzlich willkommen.
4: Merci.
3: Zum Einsteigen müssen wir wahrscheinlich als erstes klären, was es überhaupt für Uhrtypen gibt. Also was für verschiedene Uhren kann man haben?
4: Mechanische. Mhm. Da gibt es Quarzuhren, wie wir sie auch nennen. Und das sind die mit Batterien. Das sind die, wo der Sekundenzeiger so hüpfend ist. Klassisch kennt man es unter Swatch oder sonst digitale Anzeige.
3: Ich schaue dich an, du sitzt mir vis-à-vis, ja. Und ich sehe, an deinem Armgelenk ist keine Uhr. Ja. Hast du nie eine Uhr an?
4: Nein, beim Arbeiten habe ich tatsächlich nie eine Uhr an. Das ist irgendwie... Ich arbeite halt auch mit Maschinen und all dem und die würde ich sonst verkratzen. Ich finde es auch noch hinderlich beim Arbeitsplatz so zum feinen Arbeiten. Habe ich eigentlich nie eine Uhr an. Es gibt andere Uhrmacher, die immer eine Uhr an haben, aber ich bin jetzt nicht so eine.
3: Du arbeitest in Thun in einer wunderschönen Jugendstil-Villa bei Haldimann Orologi. Französisch ausgesprochen.
4: Ich glaube, er nennt es Englisch und ist Orologi. Stimmt das? Ich bin mir gerade unsicher. Ich glaube schon.
3: Ich weiß es auch nicht. Orologi. Ich kenne Rolex aus Biel. Omega und Patrick Philipp, beide aus Genf. Haldimann aus Thun, habe ich vorher nicht gekannt. Bin ich da eine Ausnahme? Kennt man euch?
4: Also ich glaube, generell kennt man uns nicht. Aber wenn man so ein bisschen tiefer in die Materie geht, von den Uhren, sind wir eine Nische, die doch recht bekannt ist. Also ich habe es in der Lehre kennengelernt. Halt einfach unter dem Namen so ein Manufaktur. Das heisst, wir machen alles selber und dort innen, würde ich sagen, unabhängig und auch das sind wir bekannt.
3: Also das ist das, was euch speziell macht, dass ihr alles in-house, also selber macht?
4: Ja, genau. Mhm.
3: Wie sieht denn dein Arbeitsplatz in-house aus, also in dieser Jugendstil-Villa? Wie muss man sich das vorstellen?
4: Wir sind 6 im Raum und eins von diesem Arbeitsplatz, wir nennen es Etabli. Das sind die Uhrenwerkbänke. Vielleicht kennt man es aus Filmen oder so. Die sind so hoch, dass eigentlich der Tisch so auf Schulterhöhe ist.
3: Wenn du sitzt.
4: Wenn du sitzt und die Hände eigentlich auf der gleichen Höhe wie so die Brust. Und dort arbeitet man

0: auch die Montage. Aber der grösste Teil ist eigentlich das Fertigen von all diesen Teilen. Und das bedeutet, ich mache meistens kleine Serien, so 5, vielleicht maximum 10 Stück von einem Teil. Und die bearbeite ich dann, je nachdem, finisiere ich zum Beispiel sehr viel an diesem Platz. Und für andere Teile muss ich zu Maschinen gehen, die in anderen Räumen sind.
1: Du hast gesagt, du machst 5 Stück von diesen Teilen. Also brauchst du dann pro Uhr einmal 1 Stück von denen oder brauchst du mehrere von den gleichen Teilen, die du hast?
0: Das kommt ein bisschen darauf an. Wir haben tatsächlich Sachen, die doppelt vorkommen. Aber häufig ist es eigentlich das einzige Stück. Also, ja. Wir haben Räder, die vielleicht doppelt vorkommen, aber Hebel, alles andere ist eigentlich sie einzuverwendet. Ja.
1: Was hast du heute gemacht?
0: Heute habe ich Ankerräder finisiert.
1: Aha.
0: Das ist so ein das Rad, das das Tic-Tac vor Uhr macht, vor mechanischer Uhr. Und dort habe ich angliert, nennen wir das. Das heisst, von den Speichen von diesem Rad habe ich die so einen Winkel dran geschliffen und poliere die jetzt gerade.
1: Also du hast wie das Kuchenstück rausgeschnitten?
0: Das Kuchenstück war schon rausgeschnitten gewesen. Und ich habe einfach das Kuchenstück noch wie eine Fläche draufgegeben, dass es leichter wirkt und auch leichter wird.
1: Okay. Ja. Also, wenn man sich jetzt überlegt, so eine Armbanduhr am Arm, die ist ja nicht besonders gross. Also ich würde sagen, 5 lieber, vielleicht ein bisschen grösser. Also die Teile, die du damit schaffst, die sind recht klein. Siehst du die einfach von bloßem Auge? Hast du besonders gut gesehen?
0: Nein, jetzt nicht besonders gut gesehen. Wir haben natürlich Hilfsmittel. Jetzt bei meinem Fall ist es so, dass ich auch mit dem Mikroskop arbeite. Und das eigentlich, weil dann habe ich schön gerade Haltung und kann gerade schauen und habe ein Stück unter mir. Der Nachteil dort ist, man muss das Stück bewegen, um die verschiedenen Situationen zu sehen.
1: Also so nach links und rechts damit?
0: Links, rechts, ein bisschen schräg halten.
1: Dass damit der richtige Teil unter der Linse ist.
0: Genau, ja. Und auch, dass man etwas sieht, aufflackern. Bei den Polituren zum Beispiel ist das sehr wichtig, dass das so schwarz wirkt. Und dann ist es richtig schön poliert. Dann hat es die Tiefe, die es braucht. Und die bekommt man zu sehen, wenn man die so ein bisschen schräg stellt.
1: Und dort, wo es nicht so richtig poliert ist, ist es hell oder weiss?
0: Dort, wo es nicht so poliert ist, dann gibt es vielleicht ein Krebeli noch oder ja, es blitzt dann so ein bisschen auf. Und dann gibt es noch das Zweite, das ist dann das, was auch alle kennen, das, die Mikro nennen wir es.
1: Mikro? Wie der Laden?
0: Ja, fast wie es, also mit C geschrieben, wie ein Mikro.
1: Aha, ja.
0: Ja, genau. Und ich habe 2.
1: Wo kommt das her?
0: Auf die Stirne so. Oberem Auge, ich habe es auf der linken Seite, die meisten haben es auf der rechten Seite. Ich weiß nicht, warum ich habe mir das intuitiv so angewöhnt und fahre gut damit. Genau, aber sonst wäre es, die meisten haben es rechts, ich habe es links und ich habe 2 Stärchen.
1: Also was machst du nachher genau damit? Das ist eine Lupe?
0: Das ist eine Lupe.
1: Du kannst runterklappen?
0: Die ist so am Faden und hebt eigentlich auf meinem Kopf. Und wenn ich es brauche, kann ich es wie übers Auge.
1: Also wie ein Pirat sozusagen?
0: Ja, ein bisschen wie ein Pirat, ja.
1: Und du hast gesagt, es hat 2 Stärken?
0: Ich habe das einfach mir angewohnt, weil klassischerweise sieht man den Uhrmacher oder die Uhrmacherin mit einem so einem Mikro. Und ich habe mir 2, weil ich das eine immer verhuscht habe. Und so habe ich es immer bei mir und kann es wechseln. Genau.
1: Okay.
0: Das ist der Grund, warum ich 2 habe von denen.
1: Gibt es Momente beim Uhr-Zusammensetzen, wo du es zusammengesetzt hast und dann läuft es einfach nicht? Kommt das vor?
0: Also ich würde sagen, eine Uhr läuft relativ schnell mal. Also die Unruhe, ich weiß nicht, das ist das mechanische Ding, das so hin und her schwingt.
1: Also in der Armadur der Ersatz für den Pendel sozusagen?
0: Genau, ja. Das, und wenn das schwingt, ich würde sagen, das schwingt schnell mal. Aber es müsste halt auch weit schwingen, schön lang und natürlich auch präzise. Und das ist dann schon die Schwierigkeit. Das passt meistens nicht auf Anfang.
1: Und dann musst du es korrigieren, indem du es ein bisschen daran umschreibst.

0: ist?
1: Ja, umschrauben gibt es. Oder biegen, das ist so eine das ist befestigt an einer Spiral. Und dort, wir nennen das Misomarsch. Und dort müssen wir die Spirale schön flach, schön zentriert haben. Und wenn das stimmt, ist schon mal viel gut. Und dann genau mit der Schräubli kann man dann noch bei der Unruhe, bei unserer Unruhe hat es Schräubli rundum, wo wie das Trägheitsmoment verursacht. Und je weiter die Schräubli gegen aussen drehst, umso langsamer wird die Unruhe, weil sie mehr Masse produziert durch die Trägheit. Und je weiter die Schräubli reindrehst, umso schneller läuft sie. Also so kann man das dann plus minus da rein, genau in die Toleranz, die wir haben, genau reinfügen.
0: Was ist das Schlimmste, was dir je passiert ist bei einem Uhrhersteller oder bei einem Teilehersteller?
1: Ja, bei einer Teilehersteller jetzt nicht unbedingt schlimm, weil das kann man einfach wieder machen. Das ist nicht so ein Problem, wenn das mal misst. Es ist natürlich viel Arbeit, wo flöten geht. Aber das ist häufig eigentlich nicht so tragisch. Mehr, ich würde sagen, das Schlimmste, was mir mal passiert ist, ist bei einer Revision. Das heisst, wenn wir Tour bekommen von Kunden als irgendwie Reparatur oder irgendwie die läuft nicht mehr so schön, dann nehmen wir die auseinander, tun die neu ölen und all das. Und das habe ich in meiner Lehre gemacht. Und dort habe ich immer, wenn ich irgendwie Fragen hatte oder so, bin ich zum Lehrmeister führen als Pult. Wir waren so wie ein Klassenzimmer, wo jeder so ein Pult hatte, ein Etabli. Und dann bin ich eben zu ihm führen, zeigen und fragen, was ich halt gerade hatte. Und die Situation war die. Ich bin dort führen mit einem Spiral. Das haben wir vorher schon ein bisschen gehabt, oder das Regulierungsorgan, die Unruhe ist befestigt an einer Spiral und gibt so ein bisschen das Tempo. Und der...
0: Wie sieht so eine Spirale aus?
1: Das ist...
0: Das sieht aus wie eine Spirale?
1: Wie eine Spirale, ja. Eine flache Spirale. Es gibt eben in diesem spezifischen Fall gibt es auch noch eine spezielle Spirale, die auf eine zweite Etage geht und so eine spezielle Endkurve hat. Nennen wir das eine Brüggespirale im Fachjargon. Oder auch Philips Endkurve. Das sind so die zwei Begriffe. Und das ist recht tricky, die zu machen, weil die muss man selber von Hand biegen und die muss stimmen, weil das gibt dann eigentlich schlussendlich so ein bisschen Präzision auch an, vor Unruhe und vor Uhr. Und dann habe ich dort gesehen, ich könnte dort noch biegen und dort, und dann wäre sie top. Und dann bin ich das so für gezeigt und habe die so auf eine Nadel gesteckt. Und die Nadeln, ja, die kann ich nicht einfach aufs Pult legen, oder sonst wird sich der Spiral wieder verbiegen, wenn die flach aufs Pult kommt. Darum habe ich die so in eine Lochplatte da, dass die schön drin steckt. Und dann habe ich das eben gezeigt, der Lehrmeister war einverstanden mit meinen Verbesserungsvorschlägen. Und dann habe ich die Lochplatte unten genommen, zugegriffen. Und die Lochplatte war durchgehend bohrt. Das heisst, die Nadel war eigentlich frei in diesem Loch. Und dann habe ich die so aufgedrückt und dann halt die ganze Spiral durch das Loch durchgezogen. Und die hat dann ausgesehen wie... Puh, das war wirklich ein schreckliches Moment. Ich würde sagen, das war auch so das Schlimmste. Im Nachhinein würde ich sagen, es war natürlich eine sehr coole Erfahrung, weil ich dann eben irgendwie die Brüggekurve zu machen, wirklich intensiv können lernen und schlussendlich ist die Uhr wieder gut gelaufen, aber es ist eine kleine längere Sache.
0: Im zweiten Teil von «Mal ehrlich» schauen wir noch ein bisschen genauer auf deine Spezialausbildung als Uhrenrestaurator. Was dich in dieser Weiterbildung fasziniert hat, auf was man muss schauen und wie viel von den Bewerbungen abgelehnt werden, über das reden wir im zweiten Teil. Aber zuerst machen wir eine kurze Pause und hören «This Time Around» von Michael Jackson.

0: 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Im ersten Teil von Mal ehrlich haben wir mit dem Jost Schlatter über seinen Arbeitsplatz oberhalb von der Arbeit geredet, über all die kleinen Teile, die es braucht, um eine mechanische Uhr zusammensetzen. Und jetzt würde ich gerne wissen, ist die Uhr auf dem Rückgang? Ich habe zum Beispiel keine Ahnung, du hast heute auch keine Ahnung. Ich benutze mein Handy und öffentliche Uhren, um zu wissen, wie spät es ist. Verlieren wir die Armbanduhr? Stirbt die aus?
1: Ich würde nicht sagen, es ist ein mehr anderer Stellenwert. Es ist heute, würde ich sagen, ist mehr ein Accessoire, ein Modenschmuck. Die präzise Uhrzeit müssen wir nicht mehr am Handgelenk ablesen. Aber die hat man überall in der Öffentlichkeit oder auf dem Nattel. Aber es ist mehr ein, ja, ich würde sagen, ein Accessoire, ein Modenschmuck, den man trägt. Und ich würde sagen, das ist noch nicht irgendwie am Ende, sondern ja, es tragen viele Leute Uhren, eben in der Freizeit, wenn man irgendwie, keine Ahnung, wie vielleicht einen Anzug, mal eine schöne Uhr dazu trägt oder wenn man Lust hat auf eine Uhr. Und es gibt auch die Smartwatches, das sind ja Uhren, das ist ja auch ein Teil davon. Ich würde sagen, das ist noch nicht tot.
0: Wann hast du Uhren noch?
1: Ich habe die Uhren an in der Freizeit häufig. In den Ferien finde ich es ganz gäbig. Irgendwie, es gibt mir häufig so ein das Gefühl von, ja, jetzt bin ich irgendwie, habe ich mir die Zeit, für aufs Handgelenk zu schauen und nicht aufs Nattel oder so, sondern ja, irgendwie so ein das, ja.
0: Könntest du jede Uhr, die man dir bringt, reparieren? Als Uhrmacher?
1: Ja, das ist noch eine schwierige Frage. Ich würde sagen, ich könnte zu viel reparieren, wo mechanisch lösbar ist. Aber jetzt zum Beispiel, sobald es um Elektronik oder so geht, dort bin ich lost. Dort könnte ich nicht. Aber ich würde sagen, mechanisch ist viel möglich, aber mit viel Aufwand, je nachdem, ja.
0: Du bist ja nicht nur Uhrmacher, sondern bist auch Uhrrestaurator. Wie wird man Uhrrestaurator?
1: Also mein Werdegang, so der offiziell über die Schule, ist so, dass man eine Uhrmacherlehre macht, eine Vierjährige. Und das ist der Rabieur. Das ist der, der früher eher in die Bijouterie ist gegangen, in Manufakturen, so ein bisschen in Einzelstück, in die Reparatur, so ein bisschen so. Dann gibt es auch noch eine vierjährige Lehre der Industrie. Das ist der, wo er mehr in der Industrie ist und mehr so die Qualitätskontrollen und auch das mehr begreift. Aber mein Werdegang war jetzt der Rabieur. Und das ist auch die Voraussetzung für dann die Weiterbildung als Uhrenrestaurator. Die ist in Le Locle. Genau. Also man muss ins Welschland. Französisch ist eine sehr wichtige Sprache in der Uhrenbranche. Das ist so die, ja, das Fachjargon ist Französisch. Ja.
0: Kann nicht einfach jeder gehen? Nehmen die da, die 100, die sich interessieren, werden alle genommen?
1: Nein, es ist limitiert. Einfach auch vom Platz her, weil wir haben dort ein kleines Atelier, das auf uns zugeschneidert war, also als Restaurationsatelier. Und das sind 5 Leute pro Jahrgang, die sie nehmen.
0: Voll.
1: Also, jetzt bei meiner Prüfung sind 25 Leute haben sich beworben. Und ja, zum Glück haben sie mich genommen.
0: Was sind die Themen, die man bei dieser Ausbildung speziell anschaut?
1: Also, schulisch ist viel so auf Geschichte, auf Techniken, alte spezialisierte Sachen, Konstruktionen, Uhrenkunde, Stilkunde und ein bisschen spezifisch auf die Historie, auf die geschichtliche Ebene. Ja, genau.
0: Also was gibt es denn so für Probleme, die so Uhren haben können, dass sie zu einem Restaurator müssen?
1: Viele Kunden, Kundinnen möchten die Uhr auf den Originalzustand zurückhaben. Und die Uhren sind schon sehr alt und haben diverses schon erlebt. Diverse vielleicht umgebaut oder so. Und ein Ansatz wäre, dass man es auf das Original zurück gebaut. Und das wäre etwas. Oder eben, wenn sie nicht mehr laufen, was könnte noch Gründe sein? Ja, vielleicht einfach einen geschichtlichen Hintergrund bekommen von dem. Das ist ein der Unterschied zwischen einer Reparatur, die man zum Uhrmacher bringt, und einer Restauration, dass man dann ein Dossier zugelegt bekommt mit den historischen und, ja, und so die Recherche dahinter.
0: Also du hast gesagt, es geht zum Teil auch um historische Uhren und die wieder auf einen Originalzustand zurückzusetzen. Geht es dann auch darum, dass man, also kann man dann einfach Materialien nehmen, die man rumliegen hat? Oder braucht man dann auch speziellere Materialien?
1: Ja, das kann man, wenn das ein gewünscht ist. Das habe ich auch einmal gemacht, dass wirklich nach altem Messing gesucht habe. Weil die Messingsorten, die man früher gebraucht hat, hat einen höheren Kupferanteil. Und sie sind so ein gelblicher, ein härter und wirken halt in der Uhr anders als die neuen Legierungen von heute. Das ist sicher eine coole Arbeit, wenn man das hat. Aber häufig bleibt man auch ein bisschen pragmatisch und gleicht sich das ein bisschen aus mit, man kann Messing auch so ein bisschen erhitzen und dann bekommt das auch ein bisschen eine dunklere Farbe und gleicht sich ein bisschen so an. Es ist ein bisschen je nachdem, was ein bisschen erwünscht ist. Ja.
0: Du arbeitest jetzt momentan ja nicht als Restaurator hauptsächlich, oder? Vermisst du diesen Teil von deiner Ausbildung, ein bisschen diesen Teil von der Arbeit?
1: Ja, das, also was mir irgendwie, was ich eher ein bisschen vermisse, sind halt so die Ungewissheit, was kommt als nächstes, was ist die Uhr, also was erwartet mich, und dann so der erste Schritt, mal irgendwie einen Gesamtüberblick zu bekommen, die Uhr zu analysieren, einfach ohne etwas zu machen, von außen anzuschauen, ein bisschen die Zeit plus minus mal einschätzen und dann zu tiefer gehen und zu recherchieren. Das macht schon sehr viel Spass, ja.
0: Dann hoffe ich, dass das irgendwann wieder auf dich zukommt. Jo Schlatter, merci vielmals für das Gespräch.
1: Sehr gerne.

0: Time von Freddie Mercury. Ja, Time waits for nobody. Ich finde, das ist immer so eine Erinnerung daran, dass wir einfach Zeit sollten ausnutzen und das machen, was uns gut tut. Wobei das im Moment, finde ich, ein bisschen schwierig ist. Und weil wir ja den Drei draussen haben, hey, frage dich, Anita, hast du den Drei draussen mit dieser Hitze?
1: Also jetzt bin ich jetzt so ein bisschen im Schmelzen, aber das liegt weniger an Hit, sondern an Freddie Mercury. Ich bin mega Fan. Ja, du, ich arbeite ja draußen den ganzen Tag. Mhm. Und ich habe sicher das Glück, dass ich nicht sehr empfindlich reagiere auf Hit. Ich behaupte gerne, dass es eine jahrelange Routine ist. Und wir tun einfach sehr viel mit Wasser koseln und das geht eigentlich recht gut. Ich finde, zum Teil ist es manchmal sogar angenehmer als in geschlossenen Räumen. Und was sicher zentral ist, ist einfach, also ich bin auf eine Trinkmenge von etwa 5 Liter im Moment im Tag. Ja. Weil man so viel über Verdunstung verliert. Aber ja.
0: Ich sehe, du bist irgendwie nicht am Leiden.
1: Nein, und ich hocke regelmässig am Abend, nach dem Feierabend, einfach mal 10 Minuten in die Haare. Und dann geht es so, weil sonst gehst du heim und dann bist du so wie ein Cipollata-Würstchen. Es glüht so nachher. Also vom Aussehen her ändert es nichts, wenn du in die Haare gehst. Aber es nimmt das Nachglühen weg.
0: Ja, genau. Hey, ich habe heute von meiner Chefin ganz herzlich so ein Kühltüchli bekommen. Das ist im Fall auch noch gut, habe ich gemerkt, weil in unserem Büro ist es wirklich heiss. So, also,
1: wir geben unseren Klienten quasi Sprühflaschen mit Wasser mit und die dürfen einfach umspritzen. Das ist auch gäbig.
0: Sehr schön, ja, genau.
1: Es gibt aber schon Komplikationen. Ich habe zum Beispiel heute Mittag meinen Tomaten-Mozzarella-Salat, den ich heute Morgen brav gemacht habe, draussen auf den Tisch gestellt. Und dann kriegt genau in dem Moment natürlich noch jemand etwas von mir wollen. Und als ich 20 Minuten später den essen wollte, ist einfach der Mozzarella wieder zu einem Klumpen geschmolzen.
0: Ich sehe.
1: Ich sehe nicht recht.
0: Ich sehe.
1: Aber ja.
0: Hey, den Drei draussen haben, ich glaube, es bedeutet einfach, dass man so ein langsam nimmt, dass man auch ein bisschen, dass ich einfach manchmal muss sagen, hey, jetzt muss ich einfach nicht stressen, sondern es geht einfach nicht, ist mir zu warm.
1: Das würde ich aber die kühlere Jahreszeit mitnehmen.
0: Ja, das würde sicher nicht auch passen. Und das, ich habe noch im Bundesamt für Gesundheit habe ich noch so ein bisschen geschaut. Also aufpassen müsstest du in dem Moment, wenn du Schwäche und Müdigkeit, also Müdigkeit spüre ich manchmal schon, aber noch so Schwäche hättest oder Verwirrtheit plötzlich oder Kopfweh, Muskelkrämpfe, ein Trocknungsmaul oder Übelkeit, Erbrechen oder Durchfall oder eben wirklich sehr hohe Körpertemperatur und starkes Schwitzen und ganz erhöhten Puls. Vor einem Jahr ist mir das passiert, wirklich, als ich eigentlich gar normal spazieren bin. Es war schon sehr heiß, in den USA bin ich. Und es ist mir noch recht eingefahren, weil ich habe bisher auch immer gedacht, ja, ich vertrage die jetzt mega gut, ich bin mir sicher auch gewöhnt, ich habe in Indien gelebt. Mhm. Aber dort habe ich gemerkt, ja, Achtung, man muss eben gleich einfach achtsam sein.
1: Auf jeden Fall. Das lohnt sich auf alle Fälle.
0: Genau, darum sucht den Schatten, trinkt genug, mit Anita. Macht es so wie
1: sie. Seid süffeln.
0: Genau. Und bleibt einfach auch ein bisschen drin und geht nicht an die pralle Sonne. Ich glaube, dort, und wenn ihr schwitzt, einfach schauen, dass ihr noch etwas Salziges zu euch nehmt.
1: Aber das Coole an dieser Hitze ist eben, man hat wirklich für das Hingerste und das Letzte eine super Entschuldigung.
0: Ja,
1: es ist einfach heiss.
0: Ja, wir haben sogar vorhin gemeint, das Stick kann ich nicht reinbringen.
1: Der dehnt sich aus.
0: Wir sind sicher gewesen.
1: Ich bin immer noch überzeugt.
0: Ja, wir haben für alles eine Entschuldigung heute gefunden, die nicht geklappt hat.
1: Wir haben Sticks, die sich ausdehnen. Und ja, hey, ist doch spannend.
0: Genau. Ja, schaut gut zu euch, habt die drei draussen, Finger zu raus, was euch am besten tut in dieser Hitze und nehmt es einfach nicht zu streng. Weiter gehen wir mit dem Lied «Rotazione» vom Buca, vom Rapper, vom Italienischen. Und ich habe recherchiert und offensichtlich geht die «Rotazione» um Kindheitserinnerung in Rom.

0: Und schon sind wir wieder am Schluss von Platon für heute angekommen. Danke von Herzen Samuel und Ralf für ihre Beiträge zu dieser Sendung.
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0: Platon geht in die Sommerpause. Die nächste Sendung gibt es am 20. August oder dann in der Wiederholung am 5. September um 4 Uhr auf Kanal K oder am 6. Uhr auf Rasa. 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August zudem auf Kanal K und Rasa noch eine Platon-Sendung hören.
1: Und wenn ich jetzt irgendwie noch ein Thema im Kopf umdreht, wo ihr das Gefühl habt, wir von Platon sollten das mal aufnehmen oder uns darum kümmern, dann schreibt uns doch ein Mail an team@platon.ch.
0: Ein Mic für euch waren
1: Karin
0: und Danita. Entlassen tun wir euch mit Dank für die Begleitung in heutigen Feierabend mit Musik «Dreh dich nicht um» vom Gisbert von Kniphausen, einem deutschen Liedermacher. Wenn ihr aber sonnen solltet, vergesst wirklich nicht, viel zu trinken und euch doch ab und zu umzudrehen, sonst seht ihr das irgendwie, irgendwann ein bisschen blöd aus. Ciao zusammen.

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0: willkommen. Ah, scheiße, falsch. Das tut mir leid. Herzlich willkommen, liebe HörerInnen. Ich hoffe, ihr seid relaxed. Clear Body am Sein, auf dem Heimweg oder schon daheim und fühlen sich jetzt in einem schönen Eimer voll mit Eis. Wir sind der Deep Dive Gruppe erst in der Radiowelt bezüglich Punk, Metal und allem anderen mit Stromgitarre und senden jetzt wieder vom 8. bis zum 10. feinste Musik. Wir, der Paul, hört ihr dann ab dem 9. wieder, wenn wir uns einer Band widmen, über die man mehr oder weniger weiss, dass sie existiert. Wer das die Leute sind oder was ihre Inspirationen sind, das können wir nicht beantworten. Was wir aber hoffentlich können beantworten können, ist, dass die Gruppe feinsten Surfpunk liefert. Wir hören in die Band Dai Kaiju und ihr selbstbetitelten Album aus dem Jahr 2005 rein, um zumindest mental so ein bisschen zu kühlen, nass können zu geniessen oder dort anzukommen. Aber jetzt hat der Flo für uns noch etwas vorbereitet. Was werden wir jetzt hören?
1: Ja, merci Paul. Wir haben weit gereiste Gäste. Ex-Bello aus Zürich ist hier bei uns und die haben wir euch angeteasert schon auf unserem Programm als Metalcore-Band, die das Jahr nicht nur ihres 20-jährigen Bestehen feiert, sondern auch nicht das erste Mal am Wacken Open Air spielt, aber da können sie dann nachher noch mehr dazu erzählen und auch von weiteren Highlights werden sie persönlich euch berichten und sie sind hier live und ihr seid alle eingetuned, also von dem her schauen wir mal. Wunderschönen guten Abend, Mick und Gudi.
2: Guten Abend, danke, dass wir da sind.
3: Grüezi, grüezi.
1: Ja, schön, seid ihr da. Seid ihr nicht verflossen unterwegs?
2: Nur fast.
3: Ja, der Zug war sehr eine angenehme Reise eigentlich. Der Teil vorher mit dem Arbeiten war etwas härter, glaube ich, bei beiden.
2: Ja,
3: von dort her, ja, jetzt sind wir entspannt.
1: Ja, und dann merkt man es ja auch, wenn man zu Bern ankommt, oben ist es heiß. Und dann, wenn man so zur Aare runterkommt, hat es ein bisschen abgekühlt, hoffentlich.
3: Es wird immer besser.
2: Also nicht für ungut, ich wäre gerne noch ein bisschen weiter oben Richtung Morzili-Boot gegangen.
1: Schnell reingumpen, ja. Erzählt doch dir zwei mal von Ex-Bello. Wer seid ihr und was macht ihr in dieser Band?
2: Genau, ich bin Mick. Ich mache die Vocals vor allem und schreibe Lyrics. Ja, das ist so mein Job.
3: Ja, ja, der Gudi, ich spiele Gitarre, schreibe einen Grossteil der Songs entsprechend und bin auch so ein bisschen unsere Technik verantwortlich.
1: Okay, und dann habt ihr ja noch andere Leute am Start, die jetzt heute nicht da sind, aber wer ist noch in dieser Band?
2: Genau, da hätten wir den Tess, er ist am Boss, er ist mit dem Gudi zusammen noch wahrscheinlich so die ältesten Mitglieder, also einerseits
3: uralt,
2: aber auch von da sind sie 2006 dabei, sie haben damals Ex-Bello zusammen gegründet. Ich bin seit 2007 dabei, dann 2008 ist unser Moritz, der Schlagzeuger, dazugekommen. Und 2015 unser jüngster Mitglied in jeder Hinsicht ist der Niki, der auch noch an der Gitarre wirkt.
1: Und so ist das Quintett komplett.
2: Genau.
1: Und wie das tönt, liebe Rave-Hörerinnen und Hörer, schön, dass ihr dabei seid. Ex-Bello heute in erster Stunde auf Deep Dive Rave. Hier kommt der erste Song, Game Insane von Ex-Bello.

0: Game Insane von X-Below, und zwar von Zürich, straight hier auf Bern reingefahren, und sie sind da höchstpersönlich, Mick und Goody. Hey, der Song ist rausgekommen mit dem Album, auch im Zuge des Albums We Held the Line 2018, und ich habe da heute gesehen, eben auf YouTube hat er 1,6 Millionen Streams verwünscht. Was ist da passiert, respektive was würdet ihr den Bands anraten, wenn sie mal ein Video wollen, das ein bisschen abgeht? Was ist da? Wie ist das zustande gekommen?
1: Hey, ich glaube, recht zufällig eigentlich haben wir das Teil ja, mit einem einfachen Mittel aufgenommen. Das ist wirklich so ein Dude zu uns gekommen und hat uns im Bandraum irgendwie gefilmt.
2: Kollege von Niki damals.
1: Kollege von Niki, ja, genau. Und wir haben dort wie so Low Effort gehabt und haben so ein bisschen, ja, wie wir dort so spielen, tun wir das mal ein bisschen filmen. Und also ein Grossteil war mega Glück gewesen, würde ich sagen, dass es einfach irgendwie gerade der Zeitpunkt gestimmt hat. Es war gerade am Greenfield gewesen, wenn wir nicht täuschen. Wir hatten den Release am Greenfield-Wochenende gehabt. Ich bin dort irgendwie am Greenfield gehockt und dann auf Playcounts geschaut. Wow, krass, es ist einfach so irgendwie 10'000 am ersten Tag.
2: Aber vielleicht muss man noch sagen, wir haben den Release dort über Hardcore Worldwide gemacht und nicht auf unserem privaten YouTube-Kanal. Ja. Und das ist natürlich immer ein bisschen ein Roulette, oder? Es kann sein, dass das also man darf ohnehin eigentlich die Erwartungen nicht zu hoch tun, wenn man sowas macht oder wenn man etwas released. Ich glaube, man sollte es ohnehin, also wir sind ohnehin, glaube als Band kollektiv der Meinung, man sollte nicht Musik machen in erster Linie zum Viral gehen oder so, sondern Hardcore Worldwide ist insofern cool, weil es halt eine coole Discovery-Plattform ist für eine sehr breite Art von Leuten. Also ich glaube, man soll sich vom Namen Hardcore Worldwide nicht ganz so abschrecken lassen, wenn man jetzt vielleicht nicht ganz so in Hardcore reingeht. Wir tun das auch nicht. Wir haben das mehr so ein bisschen aus Convenience, die Sparte Metalcore, Hardcore. Weil das einfach das ist, was jetzt plus minus am meisten passt bei uns. Aber ja, also es ist...
0: Findet man dort auch eben ein bisschen Metal, ein bisschen Punk vielleicht
2: Metal,
0: auch?
2: Punk, Hardcore, ja, Metalcore teilweise. Also es ist relativ breit gestrickt, ja. Auch, ja. Und
0: da kann eigentlich jede Band ihr Video dort auf die Plattform, muss man sich da bewerben oder wie funktioniert das?
1: Man kann es eigentlich mailen und dann entsprechend entscheidet sie so ein bisschen, ob sie es nehmen oder nicht nehmen. Ja,
0: okay. Genau.
2: Ja, und das, was nachher passiert, ist dann halt Roulette. Also ja. Von 1'000 über 2 Millionen Views ist alles drin.
0: Cool, aber wir reden doch noch ein bisschen über euer Album «We Held the Line», das eben 2018 ist rausgekommen. Und ein bisschen später, im zweiten Teil, reden wir dann über das neueste Album, das im 24 ist rausgekommen. Und zu verschiedenen war ja die Corona-Zeit und so. Und da hat es ja auch so einen Umbruch gegeben, hat er gesagt. Das ist so das, was wir darüber reden. Und dann natürlich noch über euer Ding, das ihr heute angeteasert habt auf Social Media, dass irgendetwas dann gleich mal kommt. Da werden wir auch noch News von euch hören, oder? Habe ich das richtig zusammengefasst? So.
1: Ja, das klingt ja. Richtig, ja, definitiv.
0: Dann erzählt doch mal den ersten Song und wir hören dann auch noch den zweiten von dem Album, der 2018 ist rausgekommen, «We Held the Line». Was hat das für eine Bedeutung für euch? Oder was ist das für ein Zeitabschnitt gewesen von X-Below?
2: Ich glaube, das ist ja jetzt noch vor Corona gewesen eigentlich. Und das war so eine Zeit, gewesen, wo ja, wie soll ich sagen, wir haben Modern Age Credo damals 2015 veröffentlicht. Und wir haben schon gemerkt, dass es langsam so ein bisschen anzieht, aber jetzt auch nicht mega fest. Und wir sind ja dort dann auch schon weit über 10 Jahre unterwegs gewesen miteinander, oder? Und haben dann auch so gedacht, also, ja. Und es ist halt doch ein bisschen ein Durchheben. Und ich glaube, für mich ist es auch so ein bisschen war, ich habe sehr viel losgehört, wieder sehr viel Umbruch gesehen bei mir auch persönlich und auch psychisch und so einiges los gewesen, was ich halt einfach verarbeitet habe mit dem. Und «We Held the Line» ist so ein Song, der vor allem für mentale Gesundheit oder einfach so auch die, wo so ein bisschen die, wie soll ich sagen, so eine Art Metapher darstellt, wenn es einem nicht gut geht, dass man trotzdem durchhaltet und durchsteht und so ein bisschen, trotzdem so ein bisschen «Reach for the Sky». Ich habe so ein bisschen die Kriegsszenerie so ein bisschen martialisch als Bildsprache genommen, natürlich, weil es halt einfach, wenn es einem mental nicht gut geht, wenn man in einem Loch ist, wenn man depressiv ist oder was auch immer, dass es dann, das kann schon sehr, sehr düster sein im eigenen Kopf.
0: Vom Bild her wie das Cover, oder? Wo da ja, der Körper genau. Ist mit verschiedenen Pfeilen getroffen.
2: Es ist wirklich bis dato immer noch mit Abstand mein Lieblings-Artwork von allen Artwork, die wir haben. Ich finde, es ist so stark gemacht. Es ist vom Der Oli hat das damals gemacht,
1: ja,
2: gell?
1: Ja, aus Berner Federn, ja.
2: Aus Berner Federn von Breakdown of Sanity. Er ist immer noch dort der Gitarrist, wie es mir ist.
1: Ja.
2: Genau. Mach es leider nicht mehr. aber ja, wir haben das... das ist wirklich sehr, sehr geil, ja. Ja. Also.
0: Yes.
2: Ja.
0: Also das heisst, du tust schon deine Themen, also auch zum Teil persönliche Themen verarbeiten in den Texten?
2: Ja, schon sehr. Also vor allem noch in dieser Zeit, also vor allem in den Releases von Modern Age Credo 2015 und auch vor allem wie Held the Line, da ist sehr viel, also so, echt, so ein bisschen tagebuchmässig schon fast drin gewesen. Mir hat die Musik wahnsinnig geholfen, um einfach Sachen, persönliche Krisen, aber auch Erlebnisse irgendwie so ein bisschen verarbeiten und irgendwie auf Papier zu bringen. Es ist halt so ein bisschen, du schreibst etwas, wenn du etwas in Wort fassest, zwingst du wie ein Korsett auf und holst es aus dem Kopf raus. Du machst es wie greifbarer, du schaffst es, das in eine Schublade, also aka den Song zu tun. Und dann kannst du den Song hören und dann ist es da und dann kannst du den Song aber auch abstellen und dann ist es wie so ein bisschen, wieder ein bisschen weg. Und das hilft schon so ein bisschen aus der therapeutischen Sicht sehr, um sich selber einmal sortieren. Und ich habe auch wirklich gemerkt, es ist extrem schwierig, wirklich coole Lyrics zu schreiben, wenn man happy ist. Das ist ein Fluch leider. Aber ja, also es ist jetzt vor allem für die zwei Alben hat es wahnsinnig geholfen und ein paar sehr coole Sachen daraus entstanden. Ja.
0: Ja, das ist ja auch mega kraftvolle Musik. Also wenn jetzt da Leute zuhören, die vielleicht nicht so auskennen im Genre Metalcore oder Metal-Hardcore, würdest du noch etwas ergänzen, Guti? Also musikalisch, Produktion, oder ist das so gewesen, wie der erste zwei Alben schon gemacht hast? Das war ja schon euer drittes Album gewesen, 2018.
1: Ja, genau. Hey, ich sage, Produktion ist immer ein bisschen gewachsen. Also auch weil gerade ich die Tontechnik mehr oder weniger selber mache, ist es so, dass es halt immer ein bisschen besser quasi geworden ist, würde ich sagen. Ich hoffe, ich sage da keinen Scheiß. Nein, wir haben dort immer, ich sage, das ist immer ein bisschen gewachsen, immer ein bisschen besser geworden. Das Know-how ist bei mir immer ein bisschen gestiegen. Das Material ist immer ein bisschen besser geworden.
0: Also hat viel selber gemacht?
1: Eigentlich alles.
0: Also auch Drums im Bandraum?
1: Drums im Bandraum.
2: Alles DIY.
1: Alles DIY, genau. Wir haben jetzt eigentlich das erste Mal beim neuesten Album hat Mick ausser Haus aufgenommen.
0: Also das, was jetzt...
1: Das, was dann noch kommt.
0: Also okay.
1: Beim letzten, beim 24.
0: Im 4. schon?
1: Ja, genau.
0: Im 24.
2: Reaching
1: auch schon. Genau.
0: Ja.
1: Dort haben wir so ein bisschen angefangen, dass Mick ausser Haus aufnimmt.
0: Okay.
1: Aber sonst ist eigentlich alles bei uns im Bandraum. Unsere Verstärker und unsere Mikrofone und unser Mischpult und...
0: Die ersten drei Alben DIY und du bist wahrscheinlich auch ein bisschen gewachsen, oder?
1: Hast mega. Du nimmst immer mega viel mit und hast wieder so etwas psychologisch von den Members mitgelernt und technisch etwas gelernt. Und doch.
0: Sehr schön. Okay, da haben wir schon etwas gehört, weil wir hören ja nachher noch mal einen Song von dem 2018er Album. Aber vielleicht zuerst mal noch einen kurzen Teaser. Der hat es vorhin schon angetönt. Heute ist etwas rausgekommen auf Social Media. Es hat nochmal geheissen Soon. Und ich habe da gehört, so ein bisschen Donner und gesehen Berge. Irgendeine, glaube ich, Tarotkarte, wenn ich das richtig sehe, die in einen Hang kommt und dann wieder weggeht, der Vorhang. So. Ja. Wollt ihr vielleicht schon mal noch einen Teaser geben, was wir dann nach den zwei nächsten Songs. Was kommt da noch Neues von euch?
2: Hey, ja, wir haben da was im Köcher. Und wir sind super aufgeregt, also ich vor allem, weil also rein vom Video, also der Song selber, finde ich, ist einfach mega cool. Also es wird ein neuer Song geben. Und...
0: Darfst du schon sagen, wenn oder ungefähr in den nächsten Wochen? Keine Ahnung. Nein, der entscheidet, was der will sagen.
2: Ja, also es
0: kommt ein neuer Song, das ist ja schon genug, ist auch gute Info.
2: Genau, also das ist einerseits das und andererseits ist halt wirklich, glaube ich, etwas vom, oder wenn nicht, das Cineastische, was wir da gemacht haben eigentlich. Wir sind auf Düsseldorf gefahren zu Mirko Witzki und haben dort in zwei Tagen Aufnahmen gemacht. Wir haben wahnsinnig viel verschiedene Sachen in den Videoclip reingepackt, die sehr korrespondieren mit den Sachen, die in den Lyrics vorkommen und den Stationen, die im Song vorkommen eigentlich. Es ist so eigentlich so eine kleine Reise eigentlich letzten Endes. Es war so etwas sehr Spannendes gewesen zum Umsetzen. Und halt etwas auch sehr Forderndes. Also wir haben da wirklich geschafft mit einem Stunt and Fight Coordinator und mit wirklich, also es ist total episch. Und ich bin mega aufgeregt.
0: Also es kommt nicht nur ein Song, in Anführungszeichen, es kommt auch noch ein Video. Also
2: es kommt ein Video, genau. Ja. Also ich bin vor allem wegen dem Videoclip aufgeregt, wie der ankommt. Der Song finde ich cool. Also das,
0: okay. Aber das war jetzt nur ein Teaser gewesen und ja. Entschuldige mich, liebe Rabenhörerinnen und Hörer, Sie sind immer noch hier auf Deep Dive. Es ist kurz nach der 4.8. Wir haben Ex-Bellow aus Zürich hier, Metal- und Hardcore-Band. Und wir machen da ein bisschen Zeitsprünge, aber es hat auch ein bisschen mit der Songauswahl zu tun, aber es finde ich auch spannend. Also jetzt haben wir den ersten Song ja schon gehört vom Album 2018 und jetzt schieben wir den zweiten hinten nach. Und nahtlos im Doppelpäckchen kommt dann auch noch Breaching for the Sun. Also sorry, zuerst kommt Fuck Shit Up vom 18er Album und dann noch Breaching for the Sun, wo der schon vom 24er Album ist und über das, was wir vorhin gequatscht haben, das ist dann etwas Neues, das dann in Zukunft kommt. Aber hören wir doch mal Fuck Shit Up. Bevor ich den abspiele, gibt es etwas Wichtiges zu dem zu sagen?
2: Fuck Shit Up ist ein Song, der live mega gut funktioniert. Und ich glaube, es ist wirklich, weil es wir haben das vor allem gemerkt in der Vorbereitung zum Wacken Metal Battle mit den Chants mit «Come on, give me a fuck shit» und so. Es ist einfach, die Leute lieben die Fluchwörter. es ist wirklich, es ist etwas so Verbindendes. Die Leute lieben Fluchen, Fluchwörter umschreien und einfach ein bisschen wild gehen zu Zeugs. Und das ist ein Song, wo das sehr, sehr verinnerlicht, verkörpert. Und also, darum lieben wir den.
0: Dann lassen wir den raus. Viel Spass. Ja.

0: Album, das 2024 hat rausgegeben. Mhm. Das heisst Signals on Swells, stimmt das?
1: Genau, ja.
0: Wollt ihr etwas zu dem noch sagen? Also zu dem Song oder zu dem Album oder zu der Zeit, was eben zum dritten, zum vierten nachher passiert ist?
1: Genau, also es ist ja da The Great Reset. Nein, es ist, nein, es ist ja dann die Pandemie gewesen und das ist für sehr viele Bands ist das eine schwierige Zeit gewesen, einfach weil da hat sich keine Shows mehr gespielt und es ist auch bei mir, also uns ist es allen jetzt nicht super gut gegangen in dieser Zeit. Also die Bands waren super kreativ und so, wie uns ist es auch eher ein Struggle gewesen. Es ist auch wirklich so ein bisschen gewesen, die Corona-Zeit hat bei uns so ein bisschen gewirkt wie ein Katalysator für Probleme, die schon lange unter der Oberfläche sind, aber halt nicht bereinigt worden sind, oder? Und das hat dann halt so ein bisschen zu, ich sage jetzt mal, sehr viele Diskussionen geführt. Und wir sind tatsächlich in dieser Zeit, wie viele andere Bands, auch so ein bisschen an dem Scheideweg gestanden, so, ja, wollen wir das noch oder wollen wir das nicht mehr? Und ich meine, für mich war dann irgendwann der Punkt gewesen, dann hat es gemacht, zack, und ich hatte 2 Jahre kein Mikrofon mehr in der Hand gehabt und habe plötzlich irgendwie das Gefühl gehabt, ich muss alles von neu wieder lernen. Und dann ist es dann einfach wirklich darum gewesen, machen wir es und dann committen wir dazu, dass wir es machen, dann wird er wieder gelernt, dann wird geübt, dann wird er einfach reingestiegen. Und ja, oder halt nicht. Und es sind in dieser Zeit diverse Songentwürfe sind rum gewesen, aber sehr viel, aber alle ohne Vocals und Lyrics, weil ich halt wirklich dort so extrem so ein im Loch gewesen bin. Und dann, mag ich mich erinnern, bin ich im Design gewesen und bin einfach mal angeguckt und das ist ein Moment gewesen, wo ich schon eigentlich innerlich gewusst haben, okay, ich committe wieder zu dem, ich rühre das jetzt nicht einfach ohne, das sind doch irgendwie gleich 20 Jahre und ja. Und hat dann dort oben im Tessin, irgendwo in einer Hütte am Berg, habe ich angefangen zu schreiben und habe Preaching for the Sun geschrieben, eigentlich als Song, wo soll so ein Appell sein an die Band im Refrain, wo man sagt, im Refrain heisst es ja auch, dass man wie zu viel erlebt haben und dass man wie zu tief drin sind, um jetzt einfach alles runterschmeissen und genau. Und dann ja, haben wir den aufgenommen und für mich war es so ein bisschen, ich habe wie mit den Vocals einfach dort das Coaching gebraucht, weil ich nicht gewusst, wo anfangen und wie wieder einsteigen. Und bin nachher zu Mahmoud Katan Vocals aufnehmen, wo ein guter Kollege ist. Ist mir empfohlen worden vom Lucky von The Kite Effect, wo wir nachher allenfalls auch noch was hören werden. Und ja, wir haben, und dann konnte ich dort eigentlich ein bisschen auf neutralem Boden ein bisschen wieder einsteigen und auch so ein bisschen mit Coaching ein bisschen einsteigen wieder ins Ganze. Und habe dann dort die Aufnahme gemacht von Preaching for the Sun, um das dann auch so ein bisschen der Band pitchen eigentlich. Zu sagen, so, hey, ich glaube, also wirklich alles Commitment und so, aber ich wäre mega froh, wenn ich es dort aufnehmen könnte, einfach zum, dass ich da irgendwie reinkomme. Und, aber weil wir das halt zusammen finanzieren, haben wir das auch zusammen entscheiden dann, oder? Und es ist dann auch wirklich, also ich bin mega froh gewesen, dass es so gut aufgenommen worden ist, dann auch, was wir da gemacht haben. Und das Zusammenspiel nachher aus dem, was der Gudi mit den Jungs gemacht hat und das, was ich mit Mahmoud gemacht habe, wie das dann am Schluss zusammengekommen ist und eigentlich ein sehr, sehr harmonisches Ganzes gegeben hat dann. Da bin ich sehr, sehr zufrieden. Es ist teilweise ein holpriger Weg mit so Ups und Downs, weil es natürlich ja, einen gewissen Aspekt gegeben hat, auch gerade in der Kommunikation, wo man schon mehr Ecken herum kommunizieren, bevor du vielleicht einfach nicht gehabt hast. Aber grundsätzlich ist es sehr cool gewesen. Für mich ist es so der Song, der dann wie so ein bisschen die Wende wieder markiert hat, so Are You With Me, Are You With Me, Preaching for the Sun. Und es ist auch so schön, dass man dann den haben können mit Mirko Witzki aufnehmen, das war unsere erste Begegnung mit ihm. Und hier in den Bergen, am Grimselpost. Der Videoclip, genau. Am Grimselpost dann aufgenommen haben, bei eisigen Temperaturen. Und ja, es ist einfach extrem stimmig alles rausgekommen und eigentlich so ein mega schöner, hoffnungsvoller Übergang gewesen in die neue Ära, kann man ja schon fast sagen, eigentlich. Ja.
0: Also würdest du rückblickend sagen, die schwierige Zeit, die Pandemie oder die Krise, ist

0: irgendwie gleich jetzt im Kontext von eurer Band nicht nur schlecht gewesen, so?
1: Ich glaube, zusammengefasst dürfen wir sagen, wir haben halt mal müssen auch danach Sachen ausdiskutieren. Sonst hätten wir wahrscheinlich einfach können weitermachen und hätten bei vielen Pfust im Sack können machen und es geht schon irgendwie. Und ich glaube, weil man dort auch wirklich eine gewisse Pause gehabt, bist du mal wieder zusammengekommen und hast müssen sagen, hey, das ist seit 10 Jahren scheiße. Das müssen wir jetzt mal ändern, weil besser wird es nicht sonst. Und macht keinen Spass, ehrlicherweise, die Diskussionen.
0: Eben, beziehungsweise hat es dann auch den Anstoss aber gegeben.
1: Ja, mega. Es hat dann eben zu Lösungen geführt und das war sehr wichtig, denke ich. Ja.
0: Ich glaube, ihr könnt beide reden und ich tue euch einfach
2: aufpegeln. Okay,
3: super.
2: Okay,
3: so machen wir das so gut.
2: Genau. Ich glaube, was vielleicht auch noch wichtig ist, für wenn jetzt da vielleicht noch jüngere Bands hören oder so, vielleicht gerade eher schon angefangen haben. Ihr werdet unweigerlich, an irgendeinem Punkt, werdet ihr an Punkt kommen, wo ihr mal durchbeissen müsst oder wo es halt einfach menschelt. Das ist normal, dass das menschelt und wo ihr Konflikt habt. Und ich glaube, das ist dann der Moment, wo ihr euch ein bisschen entscheiden müsst, was ist euch wichtiger. Ich meine, wir haben als X-Pelo haben wir immer geschaut aufeinander, dass es einfach für alle irgendwie stimmt. Und ja, das geht auf Kosten von vielleicht, dann kann man mal diese Show nicht spielen oder vielleicht diese Tour nicht spielen oder das nicht spielen oder da müssen wir auch die Rücksicht nehmen darauf, dass jemand jetzt in einen anderen Kanton zieht oder studieren geht oder ins Militär geht oder was auch immer. Aber so, dass wir können wie zusammenbleiben und wenn ihr langjährige Freundschaften habt, die sollen funktionieren im Kontext von einem Projekt, von einem Bandprojekt, wo man schafft zusammen und wirkt zusammen, dann müsst ihr investieren in diese Beziehungen. Das ist einfach, redet miteinander, diskutiert aus. Wir haben so oft gesehen, dass Bands dann, dass irgendjemand plötzlich irgendwie irgendjemandem das Ego explodiert ist und nachher dann sind langjährige Freundschaften in die Brüche gegangen, was eigentlich ein bisschen Selbstreflexion wäre es vielleicht nicht mal nötig gewesen. Und ich glaube, da bin ich schon recht stolz darauf, dass wir das so angekriegt haben, wie wir es angekriegt haben. Und dass wir immer noch nach so vielen Jahren eigentlich, also es sind jetzt doch bei den meisten schon 20-jährige Freundschaften, wo da einfach zusammen unterwegs sind. Und das ist, glaube ich, auch etwas, was man dann live ausstrahlt und überbringt. Ja.
0: Merci, hast du das noch gesagt? Das habe ich einfach sonst noch nachgehakt. Ja. Aber ich habe auch das Gefühl, meistens strahlen das Bands auch aus, ob sie zusammen reden, so, ja, was sie auch sonst für eine Verbindung haben. Es gibt sicher wahrscheinlich auch die einfach musikalisch harmonieren, aber irgendwie das Zwischenmenschliche hat auch definitiv auch seine Wirkung. Ja, sehr cool. Das heisst, der Song, den wir gehört haben, war eigentlich so ein der Startschuss in das neue Album oder das aktuelle Album. Mhm. Wollt ihr noch etwas dazu erzählen? Also, die Produktion hast du schon ein bisschen angetönt. Zuerst mal nicht nur aus DIY, auch extern zum Teil, also einmal Gesang aufgenommen. Und dann ist das alles zusammengekommen und du hast das dann wieder abgemischt? Oder wie habt ihr das gemacht?
1: Ja, genau. Das Mischen ist dann wieder bei mir entsprechend gelegen. Und es war noch spannend, um eigentlich mal von einer dritten Person das Material zu bekommen. Es ist natürlich ganz ein anderer Approach wahrscheinlich rum. Also was ich jetzt mit dem Mick wahrscheinlich zwei Spuren aufgenommen habe, hat jetzt halt Mahmoud einfach irgendwie mehr das Gefühl gehabt, hey nein, da gibt es noch Möglichkeiten, da kann man dort eine Doppelung und da eine andere Stimme und so. Und hätte ich wahrscheinlich nie gemacht. Und es war eigentlich cool gewesen, um mal zu sehen, hey ja, da kannst du noch irgendwie so mit Potenzial ein bisschen arbeiten. Ja, es war ein spannendes Ding gewesen, auch ein bisschen strenger, aber auch wieder etwas mitgenommen.
0: Okay.
2: Du hast doch viel mehr Spuren zum Mischen gehabt nachher.
1: Ja, genau, richtig.
0: Und so punkto, wir haben ja vorhin von DIY geredet, dass ihr auch so selber eben aufgenommen habt und rausgegeben. Ist das auch noch so gewesen? Habt ihr Release auch so selber gemacht? Oder habt ihr mit jemandem zusammen geschafft? Oder?
1: Also alles selber und hab vor allem unser Marco hat da viel dürfen mitwirken. Er hat jetzt so ein bisschen im Bereich Administration und Verwaltung hat er ziemlich alles übernommen. Und er macht das super, also ja, schon fast unter professionellem Niveau, würde ich sagen.
2: Er macht es super, ja. Aber er ist auch einer von den wenigen Wahnsinnigen, die ich kenne in meinem Leben, der wirklich erlebt administrative Sachen und erlebt Organisation. Und ich kenne im kreativen Bereich fast niemanden, wo das liebt. Aber er ist halt so ein Einhorn irgendwie, wo das einfach mega gut und eben auch mega gern macht. Und das ist mega schön. Also der Marco, das ist schon ein riesen Mehrwert in dieser Hinsicht, ja.
0: Also liebe Grüße, hoffen wir, dass er zulässt.
1: Ja, wahrscheinlich schon.
0: Gut, hey, merci vielmal. Zu diesem Album haben wir nachher noch zwei Songs, genau, wo ihr jetzt darüber geschwätzt habt. Und wir haben es aber versprochen, wir kommen nochmal zurück auf das Soon-Thema, Coming Soon. Das habt ihr heute angeteasert auf den sozialen Medien, dass da etwas kommt mit so imposanten Bildern. Also eigentlich ist es ein Ausschnitt von einem Video irgendwie wahrscheinlich, habe ich jetzt interpretiert. Ja, was möchtet ihr zu dem noch sagen?
2: Hey, ja, ich glaub vor allem, dass es ein cooler Song ist, wo auch wieder ein bisschen speziell wird. Ich glaube, man kann sagen, dass es dass wir nach wie vor uns nicht ganz so sehr an die Genre-Ästhetik halten, also eigentlich überhaupt nicht. und
0: also von Metalcore?
2: Von Metalcore, ja. Also ja. Wir gehen da sehr eigentlich, wir haben eigentlich einen kleinen Film gedreht und einfach epische Shit rein da. Ich glaube, es ist mega cool geworden. Und
0: darf ich noch schnell reingrätschen im Genre, wenn du das noch einmal angesprochen hast, also ja. Metalcore, weil ich persönlich habe meine Metalcore-Phase auch vor 15, 20 Jahren gehabt mit Parkway Drive, Killswitch Engage und so, kann man schon sagen, das sind so Metalcore-Klassiker, oder?
2: Ja.
0: Und hat sich jetzt das, ist es immer da gewesen oder hat es jetzt wieder so eine neue Welle wieder gegeben? Also ich meine, die hat ja auch schon vor 20 Jahren angefangen.
2: Ja, aber das sind wir noch nicht so im Bereich Metalcore gewesen, würde ich sagen. Also ich glaube, es ist sehr, sehr, wie soll ich sagen, sehr, der moderne Metalcore, also der ist erkennbar als solcher, würde ich behaupten. Und was natürlich heutzutage wichtiger ist als alles andere, ist halt so ein bisschen die visuelle Bildsprache. Weil du hast die sozialen Netzwerke, du hast die videobasierten Plattformen überall, wo wahnsinnig vieles darüber läuft. Du hast halt nicht nur YouTube, wo du Videoclip schaust, sondern heutzutage, du nimmst so einen Videoclip dann halt auseinander und bestenfalls dann machst du noch 30 Reels draus und keine Ahnung. Also es ist etwas, wo ich wirklich absolut tedious finde. Aber ja, es gehört ein bisschen dazu heutzutage. Nein, ich glaube, was ich mehr darauf will, ist, wenn man heutzutage so ein bisschen auch bei Labels und so schaut, was im Moment halt so ein bisschen rum ist und so, dann sieht man schon sehr viele Gemeinsamkeiten in der Bildsprache im Bereich Metalcore, aber auch im Bereich Hardcore. Es ist so sehr als solches, ich sage jetzt mal, erkennbar, allein schon von der visuellen Bildsprache, okay. So ein bisschen, wo verwendet wird in vielen Fällen. Nicht in allen, aber in vielen Fällen. Und ich glaube, das ist für mich persönlich immer so ein bisschen, wie wir uns immer so ein bisschen außerhalb von, nicht nur von der Bildsprache, sondern auch so ein bisschen von der Genre so ein bisschen bewegt haben, ist immer so ein bisschen, so ein bisschen eine Unsicherheit auch gewesen, so ein bisschen. Sind wir schlechter, sind wir irgendwie einfach was anderes, sind wir eigentlich, aber ja, wir sind halt einfach, keine Ahnung, wir haben wahrscheinlich einfach eine eigene Handschrift und ich glaube, wir geben einfach zu wenig Fick drauf, um wirklich, wirklich total reinpassen dann, sondern uns ist es wichtiger, dass jeder seine Ideen einbringen kann und dass man dann das, was dabei rauskommt, das ist dann Expello.
0: Ja.
2: Und gut. Ja. Und
0: euer eigenes Ding.
2: Ja, das war ein kurzer Ausschweifer gewesen. Genau. Und ja. Was ich glaube noch abschliessend würde sagen, ist, ich würde, wenn ich jetzt meine Augen und Ohren würde offen behalten wollte für das Video, dann würde ich definitiv heute in zwei Wochen besonders grosse Augen und Ohren auf unseren sozialen Netzwerken machen.
0: Sehr gut. Sind wir gespannt. Dann hören wir noch ein bisschen Musik. Und zwar, wie gesagt, noch zwei Songs von dem Album, wo wir vorhin darüber geredet haben, von 2024. Phoenixes und Hardline. Die gebe ich jetzt einfach von Expello viel Spass.

0: Phoenixes von Ex Below. Und jetzt unterbrechen wir schon wieder, obwohl erst ein Lied ist gekommen. Wir haben etwas vergessen. Ich habe etwas vergessen. Und zwar haben die lieben Leute von Zürich verschiedene Merch-Artikel mitgebracht, die wir jetzt hier verlosen. Und alles, was ihr machen müsst, ist uns ein Mail schreiben. Jetzt erzähl mal, Guti, was hast du mitgebracht?
1: Also, ich habe da so einen Sack parat gemacht mit verschiedenen Materialien. Da haben wir einerseits 3 CDs vom letzten Exemplar, das wir da haben, aus dem 24 Signals on Swells. 3, die wir nicht verschandelt haben, und 1, wo wir noch unsere Unterschriften drauf gedruckt haben.
0: Okay, CD.
1: Die sind zu vergeben. Mhm. Dann haben wir noch ein kleines Quartett. Quartett kennen ihr alle wahrscheinlich aus der Kindheit, mit den Traktoren, wer hat wie viel PS und so. Da allerdings mit Bands aus der Schweizer Metal, hauptsächlich Metal-Szene eigentlich. Sehr ein gutes Produkt. Und dann haben wir verschiedenes an T-Shirt mit unserem Logo drauf. Und zwar ein weiblich leicht tailliertes M-T-Shirt, selbiges in L und noch eins in XXL. Die sind allerdings alle nicht so gross, sie sind eher klein geschnitten, Mick, gell?
2: Sie sind eher ein bisschen auf der kleineren Seite oder so, also wenn ihr euch bei der Größe, wenn ihr dazwischen sind oder so, vielleicht eher so ein bisschen size up.
0: Also für ein Shirt sollen sie uns schreiben, ja, was für eine Größe und Männer- oder Frauen-Shirt. Und dann schaust du, ob es etwas hat.
1: Und wenn es nichts dabei hat, dann tue ich etwas zu Hause nochmal einpacken und schicke das retour.
0: Schneiden.
1: Oh, ja, genau.
0: Brauchen wir die Adresse, dass du das dann schicken kannst oder dir das dann schicken
1: kannst? Ganz zur Not sicher mal die Adresse mit, dann kann man das sicher rausgeben, genau.
0: Also, liebe Rabe-Hörerinnen und Hörer, ihr habt es gehört, es gibt X-Below Merch exklusiv zu gewinnen, und zwar entweder die aktuelle CD, ein Bandquartett, ein Quartett exklusiv und ein T-Shirt. Ihr müsst einfach schreiben, Mann, Frau, oder welche Grösse und welche Grösse. Und eure Adresse dazu, das ist schon genug, glaube ich. Jetzt holt die Tasten und wir geben euch Zeit, und zwar 3 Minuten 39 mit Hardline. Das ist der zweite Song, den wir versprochen haben, von X-Below.

0: Liebe Rabenhörerinnen und Hörer, das ist Expello aus Zürich, der Song Hardline. Und wenn dir der Song gefällt und du möchtest unbedingt auf CD haben, dann kannst du die CD jetzt einfach abstauben hier. Du musst nur ein Mail schreiben. Ah, ich weiss, warum sie es nicht geschrieben haben. Ich habe nämlich die Mailadresse noch gar nicht gesagt. Ah. Also für eine CD zu gewinnen oder ohne ein exklusives Expello Quartett oder ein T-Shirt, dann schreibt jetzt ein Mail an deepdive@rabe.ch. Also deepdive@rabe.ch, so wie unsere Sendung heisst. Schreibt eure Adresse und was ihr wollt von diesen Sachen. Und ihr werdet glückliche Gewinnerinnen und Gewinner. Yes, jetzt haben wir es geschafft. He? Wir sind gespannt. Wir freuen uns auf eure Mails. Und in der Zwischenzeit reden wir noch ein bisschen. Oder kommen wir schon zum Abschluss? Haben wir festgestellt, die Zeit läuft, es ist 10 vor 9. Und da ist die grosse Frage, wo kann man euch sehen und hören in Zukunft? In näherer oder ferneren Zukunft? Das kommt jetzt darauf an.
1: Also, da gibt es ein paar Möglichkeiten. Einerseits am 17. Juli, das Baden im Blut in Deutschland, Weil am Rhein. Also, gerade so über der Rhein. Gar nicht so weit. Am 25. Juli, das Rock à Bloc, das ist in Le Giroir, ja.
2: Das ist so Westfrankreich, für die, die dort gerade in den Ferien sind.
1: Oder? Ja, vielleicht für Feriengänger, die so ein bisschen am Meer sind und so, könnte man dort Meer und Musik kombinieren. Dann am 29. Juli am Wacken, einen langen, Stunde, tipptopp.
0: Also das Wacken Open Air, das alle kennen, oder?
1: Ja, genau.
0: Aus Deutschland, genau. Und ihr habt ja eben letztes Jahr dort schon eine mega Sache gehabt an dem, wolltest du das noch kurz erzählen? Für die, die das noch nicht hätten.
2: Genau, da geht es um das Wacken Metal Battle. Das ist, ich meine, einer der grössten, wenn nicht der grösste Band-Contest der Welt. Ist international, hat, glaube ich, letztes Jahr gesamthaft Anmeldungen global, sind es um die 12.600 gewesen von Bands global. Und das ist immer so, dass immer so 30 Länder sind aktiv. Die haben dann so nationale Ausscheidungen, wo dann jeweils eine Band bestimmt wird, wo dann als Wacken selber fährt. Und dort trittst du dann auch als Band, als Vertreter von deinem Land eigentlich, mit einem 20-Minuten-Slot. Und dann werden die 5 Besten gehört. Und Expello hat das gewonnen letztes Jahr.
0: Wow, ja. Also gut, gratuliere. Jetzt habt ihr dieses Jahr eben am Wacken einen richtigen Slot. He?
1: Ja, jetzt dürfen wir eine Stunde. Das wird sicher cool. Dann kannst du das ein bisschen besser zelebrieren und ein bisschen mehr alles spielen, was du willst und nicht nur die kurzen, knackigen. Nachher geht es eigentlich gerade weiter dann, am 14. August zu Rock the Lakes in Güterkaffee. Wird auch ein cooles Event, ganz coole Schweizer Bands haben das Jahr wieder mit dabei, sehr gutes Programm zusammengestellt.
2: Und Panchabhuta aus Indien, wo wir am Wacken Metal Battle kennengelernt haben, sie sind glaube ich 5. geworden. Ja.
1: Ja, voll, die sind auch ganz geil gewesen, ja, mega. Und natürlich ja, nicht ganz in nicht eigener Sache, am 28. November dann sicher, das Hardline Festival. Das ist zu unserem 20-jährigen Jubiläum eigentlich jetzt so ein bisschen gestartet worden. Da ist eben auch der Marco wieder federführend und hat da administriert wie ein Wahnsinniger. Ein super Booking hat zusammengestellt, Valetudo unter anderem da, wo ihr da mitspielen. Also es wird grosses Kino, würde ich sagen. Dort, ja.
0: Wo findet es statt? Hast du gesagt, gell?
1: Das ist Dynamo. Dynamo, genau, ja. Richtig. Ganz in der Nähe bei uns, damit wir es nicht so weit heim haben.
0: Nice! Das ist ja fein etwas los. Und wie kommt es dazu, dass ihr so viel im Ausland spielen könnt?
1: Ich glaube schon, die ganze Wacken-Metal-Battle-Geschichte zu gewinnen, hat die Auslandanfragen ein bisschen triggert, ehrlicherweise.
2: Aber es ist natürlich auch. Ich sage es jetzt mal so, also, das wäre jetzt cool, wenn der Marco da Insights geben könnte, weil er hilft uns, also er macht eigentlich das Booking mittlerweile. Und finde ich natürlich auch schon, es ist ein bisschen einfacher zu verhandeln, wenn man kann sagen, hey, wir haben den Metal Battle gewonnen. Es gehen trotzdem noch wahnsinnig viele Anfragen von unserer Seite raus, also ich weiß auch von Marco. Und ja, also man muss einfach wahnsinnig dahinter sein. Es ist tatsächlich nicht so, dass nur, in Anführungs- und Schlusszeichen, wenn man den Metal Battle gönnt, dass einem plötzlich alle die Hütten einrennen. So ist es nicht. können wir jetzt aus eigener Erfahrung sagen. Aber ja, man hat sehr selber in der Hand, was man daraus macht. Und ja, für uns war es auch immer so, wir wollen gerne nachhaltig bleiben als Band. Wir wollen jetzt nicht irgendwie Hals über Kopf da irgendetwas reinrennen und irgendwelche Verträge unterzeichnen und keine Ahnung was, sondern wirklich schnell anhocken, überlegen, gute Entscheidungen treffen, nachhaltige Entscheidungen treffen. Und ja, wir freuen uns, wenn wir stetig ein bisschen wachsen können. Wenn wir können, ich sage jetzt organisch wachsen. Aber, und auch immer mehr ein bisschen im Ausland spielen. Also, ich glaube, da freuen wir uns schon. Also, jedes Mal, wenn wir ein bisschen auch über die Landesgrenzen mal rauskommen. Ja. Das ist sicher cool.
0: Sehr schön. Ja, dann freuen wir uns alle auf eure Auftritte, die kommen. Und jetzt bleibt nichts anderes übrig als die zwei Wunschsongs, die ihr noch mitgebracht habt. Einerseits haben wir da... Oder sagt doch dir, was ihr mitgebracht und warum ihr die zwei Songs mitgebracht habt. Die hören wir nirgends im Doppelpack.
1: Ja, voll. Wir haben zwei Songs mitgebracht von halt Kollegen von uns. Also einerseits etwas von der Kate Effect, wo wir schon seit vielen Jahren immer wieder mit ihnen spielen und auch sonst so ein bisschen persönlichen näheren Draht haben.
2: Und gegenseitig featured und ja, einfach genau. Freunde.
1: Und halt Days of Ruin, mega lokal, gerade aus Bern selber. Mhm. Gerade letztens mit ihnen zusammen gespielt in Köniz, super lässig sie mit ihnen. Die haben jetzt dieses Jahr das Wacken Metal Battle Schweiz gewonnen. Und mit ihnen werden wir halt auch am Wacken sicher schnell sein oder das andere Getränk zu uns nehmen, miteinander performen vielleicht. Wer weiß?
2: Wer weiß? Und sie werden jetzt dieses Jahr, also die Schweiz, am Wacken Metal Battle selber vertreten und hoffentlich voll abräumen. Sie sind grossartig und wir gönnen sie in eine Serie.
0: Cool. Dann hören wir nachher die zwei Songs von The Kate Effect und Days of Ruin. Und wie immer hier im Deep Dive, die letzten Worte gehören der Gast oder der Band. Aber ich kann noch schnell zwischendurch sagen, der Bruno hat das Mail geschrieben.
1: Oh.
0: Zwei Wochen, wir können es kaum erwarten.
1: Schön.
0: Liebe Grüße aus Rümlang.
1: Wir auch nicht. Hey. Rümlang. Zwei Dörfer neben mir, die haben wunderbar.
0: Merci vielmals für die Wünsche. Bruno, schreib uns doch noch, aber du einen von diesen wunderbaren Preisen willst gewinnen oder wenn sonst irgendjemand noch einen Merch-Artikel abstauben will, CD, ein Quartett oder T-Shirt, schreibt uns ein Mail an deepdive@rabe.ch. Merci vielmals für zuzuhören und wir starten ja dann nachher auch in die zweite Stunde, aber zuerst kommen noch die zwei Songs von den Gästen und bevor ich die abführe, liebe Mick, liebe Gudi, merci vielmals für euren Besuch und ihr habt das Schlusswort sozusagen.
1: Hey, danke dir vielmals Flo, super lässig war mit dir.
2: Ja, danke dir. Danke schön, dass wir da sein. Und ja, hey, falls euch das gefallen hat, was ihr da gehört habt, kommt reinhören, kommt mal eine Show von uns. Wir lieben live spielen, ihr werdet merken, das ist, wo Magie passiert. Und ja, wir freuen uns auf euch und bis dann im Pit.

The day the world ends for days of ruin, haben wir da gehört. Der zweite Wunschsong von unseren beiden sehr lieben und sehr charmanten Gästen. Mick und Gudi von Expello, noch einmal auch von meiner Seite. Merci viel, viel mal, seid ihr da trotz der Hits auf Bern gekommen und habt mit uns ein bisschen geschnurrt. Liebe Leute, wenn ihr per Zufall am Wacken seid, das Jahr, dann unbedingt die Band auschecken und supporten. Ja, jetzt haben wir noch gut eine Stunde, ein bisschen weniger Programm bis am 10 Uhr, in der ich noch ein bisschen euch neue Musik vorstellen darf. Und auf das Ganze bin ich gekommen, weil ich habe mir gedacht, so, hey, es ist irgendwie so heiß, ach, Lust auf Baden, auf Wasser, keine Ahnung was, so. Es gibt doch so etwas wie Surfpunk. Und da habe ich mir mal so ein bisschen reingegrindet. Okay, ja, es gibt zum Beispiel Bands wie Agent Orange, die sicher auch mal ein Thema werden für Deep Dive Sendung. Und in dieser Recherche bin ich aber auf eine mir noch komplett fremde Band gestoßen, habe mich in das reinbegeben und muss einfach immer noch sagen, die Band ist mir immer noch mega fremd. Warum das Ganze so ist, das finden wir jetzt in der nächsten Stunde raus. Jetzt gibt es eine geballte Ladung Surfpunk, Psychobilly, Garage Rock, wie man es auch immer nennen will, von der Gruppe Dai Kaiju. Und wie gesagt, die Recherche zu dieser Band, die ist, das wird sich auch noch im Verlauf dieser Stunde zeigen, sehr zäh gewesen. Warum das so war, eben gehört ihr dann noch. Aber so ein paar Bits und Bobs habe ich dann doch für euch, liebe HörerInnen, rausgesucht. Und ich wollte mal gerade mit einer Beschreibung anfangen, wo eine Person angefertigt hat, nachdem sie ein Konzert von dieser Band besucht hat. Und zwar hat die Person geschrieben: I refer to Daikaiju and bands like them as a church. It's a time when people come together to share in an experience. Also Bands wie Daikaiju, die sind wie eine Kirche. Es ist eine Zeit, bei der Leute zusammenkommen und ihre Erfahrungen zusammen erfahren und teilen. Genau, und in diese Band wollen wir reinhören. Genauer gesagt vor allem in ihr 2005 erschienenen Debütalbum, das selbst betitelt ist, und von dem hören wir jetzt gerade die ersten zwei Tage Tracks, und der erste, mit dem wir anfangen, der heisst Daikaiju Die. Liebe HörerInnen, ganz viel Spass noch da auf dem Deep Dive bis am 10 Uhr.

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So, ich hoffe, ihr fühlt euch jetzt, wenn ihr nicht irgendwie im Wasser seid, als wärt ihr auf irgendeiner kahlen Welle am Reiten oder so, weil jetzt gibt es noch 3-4 Stunden geballt das Surfpunk von der Band Dai Kaiju. Das ist Attack of the Crab Woman gsi, wo wir da gerade gehört haben. Und jetzt stellen wir uns so in dem Teil ein bisschen die Frage, so, hey, wer ist die Band überhaupt? So, weil man kann eigentlich drei Sachen sicher über sie sagen. Zum einen kommt der Name Dai Kaiju, das ist, es steht für ein Monster aus der japanischen Popkultur, wie zum Beispiel Godzilla, wo ja ein bisschen mehr ein Begriff ist. Dai Kaiju ist für das ein bisschen der Überbegriff. Dem Wort hat sich die Combo bedient für ihre Bandnamen. Und das andere, was man ganz sicher über sie weiss, ist, dass sie 1999 in Huntsville, Alabama, gegründet wurde. Also nicht mal irgendwie in unmittelbarer Nähe zum Meer, sondern eher im Landesinneren der USA. Und trotzdem schaffen es die Menschen, so einen Sound anzubringen. Und das Dritte, was man über sie weiss, ist, ja, sie existieren, sie haben Musik, die man anhören kann. Mehr weiss man eigentlich nichts über die Band. Das liegt zum Beispiel an dem, dass vier Menschen, meistens sind es vier, an jedem Konzert mit sogenannten Kabuki-Masken auftreten. Also so, sie sind wirklich so maskiert. Man kennt sie nicht und darum gibt es auch nicht wirklich Interviews mit ihnen, wo man sich daran bedienen könnte. Wie ihr es auch schon gehört habt, es ist rein instrumental, es gibt keine Lyrics und auch auf der Bühne tut die Band nicht miteinander schwätzen, sondern kommuniziert via Handzeichen. Die Konzerte sollten aber sehr, sehr, sehr krass sein. Sie sind sehr feurig, wenn man so will sagen, weil es auch schon mal vorgekommen ist, dass die Bandmitglieder in Jimi Hendrix-Manier ihre Instrumente anzünden. Sie selber tun auch Shows als Attacks bezeichnen. Ich habe, glaube ich, noch nie bei einer Recherche so viele Namen gefunden unter ehemaligen Bandmitgliedern. Die gehen wir dir auf jeden Fall noch kurz durch. Aktuell spielen in dieser Band an der Gitarre Secret Man, an den Drums Blast Man, an der Gitarre und an den Drums Ultra Girl, an einer weiteren Gitarre Crystal Man und am Bass Astro Girl. Und keine Ahnung, geht mal auf Wikipedia auf den Artikel über Dai Kaiju. Es ist wirklich eine riesige Past Members Section. Dort bin ich zum Beispiel auch bei einem ehemaligen Mitglied auf einen sogenannten Beatman gestoßen, wo der Drums ist. Vielleicht kann uns da der liebe Reverend Beatman, mit dem wir uns ja auch die Räumlichkeiten da teilen, mehr erzählen, ob er in dieser Band ist oder nicht. Aber sie auf jeden Fall eine Menge. Ja, und eben so, was ich auch noch in meiner Recherche auch gefunden habe, ist, dass es sehr viele Fremdbeschreibungen über die Band gibt, aber recht wenig Selbstbeschreibungen. Eine habe ich aber gefunden auf Bandcamp und die tue ich jetzt mal so ein bisschen ad hoc übersetzen. Wer ist Dai Kaiju? 3 Fragezeichen. Premium-Action-Helden bringen sehr schnelle Raketenattacken. 3 Ausrufezeichen. Spezielle Widerhall Fertigkeitskombo für vollen Impact. Laute Schallboom für Ohren von Lust. 3 Ausrufezeichen. Und es geht jetzt so weiter. Es ist auf jeden Fall eine sehr interessante Band. 1999 gegründet worden. Ihre erste Release ist 2001 rausgekommen mit der Monsters Surf EP. Und in die wollen wir jetzt gerade auch mal so ein bisschen reinhören. Zuerst mal so 2 Songs,
wie die Band vorher getönt hat und dann noch zwei etwas aktuellere, die wir dann auch noch hören. Jetzt fangen wir an mit der Monster Surf EP von Daikaiju aus dem Jahr 2001 mit dem Song Root Nowhere.

The Facing Spider-Menace von Daikaiju haben wir da gehört. Bei diesem kurzen Rückblick, der Song, den wir vorhin gerade gehört haben, ist von der gleichnamigen EP namens The Facing Spider-Menace aus dem Jahr 2002. Als nächstes ist ihr erstes Album, ihr Debütalbum rausgekommen, das sie nach sich selber benannt haben. Das werden wir dann auch noch ein bisschen mehr reinhören. 2010 das Album Phase 2 und 2023 das Album Phase 3. Und das ist auch ihr aktuellster Release, den sie draussen haben. Und aus diesen beiden Alben wollen wir auch noch je einen Song hören, um so ein bisschen die Nuancen vielleicht auch rauszuhören, wie sie sich auch ein bisschen verändert haben musikalisch. Textlich kann man halt nichts sagen, ist halt alles instrumental, aber ich denke, hey, wir sind da ein geiles Radio, das man auf jeden Fall auch kann unterstützen kann, wenn man kann und will und wo zum Beispiel eben auch so Musik ohne Lyrics so ein bisschen ein daherplänkeln, dass es dort auch kann stattfinden. Wir hören rein, Daikaiju und der Song vom Album Phase 2 namens Laser Runner.

Laser Runner von Daikaiju haben wir da gerade gehört. Aus dem Jahr 2010 vom Album Phase 2. Das ist jetzt aber nicht Thema für noch die letzten 20 Minuten, ein bisschen mehr Deep Dive, sondern es ist das selbstbetitelte Album, also das Album Daikaiju von Daikaiju aus dem Jahr 2005. Das Ganze ist im Februar von diesem Jahr über Reptile Records rausgegeben worden. Ist 10 Songs stark und ja, eben, wie will man es soundtechnisch beschreiben? Die Band selber gibt relativ wenig Auskunft über das, beziehungsweise wenn sie es tut, dann ist es schwierig zum Entziffern, zumindest für mich. Aber ich glaube, man könnte so ein bisschen als Mischung aus Surf, Garage, Punk-Energie auf jeden Fall, so Proto-Punk-Einflüsse wie zum Beispiel der Dick Dale, Psychedelic ist auch so ein bisschen mit drin. Oder wie der Flo es eigentlich vorhin sehr schön beschrieben hat, so, es könnte Soundtrack von einem Film sein, von irgendeinem Tarantino-Film, könnte das auf jeden Fall mitlaufen. Ja, und eben die Musik, das, was ich zumindest gehört habe von dieser Band, das lebt schon von Abwechslungen, jetzt immer unbedingt im Sound, so, weil sie immer recht, die Gitarren tönen immer recht gleich so angereverbt und immer eben so ein bisschen der surfige Sound, der so mitläuft. Das ist eigentlich alles sehr einheitlich, aber Dynamiken machen es dann für mich aus. Obwohl es ohne irgendeine Form von Lyrics ist, dann doch sehr abwechslungsreich, das Ganze ein bisschen zu hören. Ja, wie gesagt, ich habe über die Band nicht viel herausfinden. Ein paar Sachen habe ich dann aber doch gefunden. Ein paar Interviews mit ihnen. So zum Beispiel ein Interview mit dem Kulturmagazin Isthmus aus Wisconsin. Die haben 2014 mit dieser Band geredet, in welchem Line-up auch immer. Das kann ich leider nicht beantworten. Wer gerne wissen will, warum, geht auf die Wikipedia-Seite. Dort findet ihr den Eintrag von allen aktiven und ehemaligen Members von dieser Band. Und die Liste ist sehr, sehr, sehr lang und kryptisch. Auf jeden Fall hat die Band das Interview gegeben und als dort JournalistInnen die Frage gestellt, hey, ja, was ist denn eigentlich so der Hintergrund, so die Origin-Story von Daikaiju, hat die Band darauf geantwortet, Daikaiju arrive from location of last Daikaiju attack. Also die Band kommt aus dem Ort, wo sie das letzte Mal zugeschlagen haben, so ganz grob übersetzt. Auch eine Frage zu den Einflüssen, beziehungsweise zu der Selbstbezeichnung haben sie gestellt gehabt, nämlich wie würde Daikaiju die Musik, die sie machen, selber beschreiben. Und die Antwort darauf war, Daikaiju have a very diverse vinyl, cassette and 8-track collection. Also sie haben eine sehr grosse und diverse Vinyl, Kassette und 8-track Sammlung. Mehr haben sie aber auch nicht zum sagen gehabt. Aber eben, die Band lebt eigentlich davon, dass sie selber eigentlich nichts sagen und die Musik für sich sprechen lassen. Und das wollen wir jetzt auch auf jeden Fall noch ein bisschen machen. Und bei der Zeit, die wir noch haben, in das Album reinhören. Wir hören jetzt den nächsten Track vom selbstbetitelten Album von 2005 von der Surf-Punk-Kombo. Und der heisst Sharka Can. Viel Spass, liebe Hörer.

0: Char Kakan von Dai Kaiju haben wir da gerade gehört. Die Band, die jetzt noch gut die vierte Stunde Thema ist und der Surfpunk, wo Thema ist, jetzt noch bis um 10 Uhr da auf dem Deep Dive. Und Flo, wo du da mit mir in diesem viel zu heissen Studio am Sitzen bist, fühlst du schon, keine Ahnung, auf dem Surfbrett, auf der Welle, jetzt nach diesen paar Songs, die du bisher gehört hast?
1: Ja, also man kann sich's vorstellen, ja, tatsächlich. Wenn man sich Mühe gibt, kann man sich's vorstellen. Aber ehrlich gesagt, habe ich vorher, als die Musik ist gelaufen, habe ich dich ja gefragt, warum heisst das eigentlich Surfpunk? So, dann haben wir auch über Skatepunk geredet, wo ich mir mehr darunter vorstellen kann. Yeah. Und beim Surfpunk bin ich nicht so drin wie beim Skatepunk, würde ich sagen. Aber auf jeden Fall finde ich es ein cooles Wortspiel, dass man irgendwie ein bisschen besser mit dieser Hitze zu schlagen kommt, wenn man halt immer so auf dem Surfbrett ist. Und ja, tatsächlich, wenn man ein bisschen üben würde, dann würde man so immer besser reinkommen, glaube ich. Und vielleicht müssen wir jetzt dann alle, wenn es weitergeht, und es geht noch ein paar Tage so weiter, müssen wir alle nur noch Surfpunk hören. Ja.
0: Voilà. Ja, interesting. ja, eben, wie gesagt, es ist auch für mich ein Genre, das eigentlich komplett neu ist. Agent Orange habe ich vorher kennt, eine Band, wo vielleicht die eine oder andere Person, die zulässt, etwas sagt. Habe ich aber nicht gewusst, dass das als Surfpunk zählt, bis ich auf ein Lied von ihnen gestoßen bin, wo sie covered haben. Das Cover ist nicht mal irgendwie so weit weg von der Originalversion gewesen, sondern eher sehr nah an dieser. In das wollen wir ganz, ganz kurz mal reinhören, weil das ist, glaube ich, ein Song, den ihr alle kennt, den ich da mitgebracht habe, so als kleines, so als Aperitif zum Reinhören. Aha. Genau. Kennt man, glaube ich, unter anderem aus Pulp Fiction.
1: Das ist aber das Original.
0: Das ist das Original, wo der Dick Dale geschrieben hat. Ich glaube, wenn ich die Geschichte richtig kenne, die Legenden sagen, dass das während dem Konzert entstanden ist und ihm an der Gitarre, also am Dick Dale, mehr oder weniger alle Seiten gerissen sind, bis auf die düste E-Seite. Mhm. Und hat er das auf dem Anfang improvisieren. Und das ist so, kann man glaube ich so als ein Godfather, wenn man so will, von Surfrock oder irgendwann so Surfgenre und dann auch das, was Surfpunk später geworden ist, bezeichnen.
1: Genau. Spannend.
0: Genau. Hey, ja, wenn wir jetzt nicht doch die Zeit verbringen, jetzt in den nächsten paar Tagen, wenn es noch so ist, die ganze Zeit auf irgendwelche Bretter zu stehen, sei es beim Skaten oder beim Surfen oder einfach in den Aare-Tippen, dann hat man ja vielleicht auch zwischendurch Zeit. Hoffentlich erlaubt es auch die Hits für ein paar Konzerte und die wollen wir euch natürlich auch da ein bisschen unsere persönlichen Tipps bringen.
2: Was, jetzt spielt niemand, es läuft nicht, es gibt keine Konzerte. Check der Gig Dive auf Deep Dive, Bro. Und reg mich nicht auf, Minke, weh.
0: 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Ja.
1: Ja, also ich denke, in jedem Quartierli und in eurer Nachbarschaft gibt es ja auch jedes Wochenende irgendwo ein Open Air oder Festival oder haben wir euch dann nachher Leute den Jingle. Das ist ein Musikbett. Ja, also, wenn ihr noch keinen Plan habt für morgen startet das legendäre Barbarie-Festival in Biel. Die Barbarie ist ja eigentlich so ein kleiner. Es ist auch noch Praterie in Biel, das Stadtfest, und Barbarie ist halt auf dem Areal vom Kessel zu Biel, so eine Alternativveranstaltung. Von morgen, Freitag, 26. bis 28. Juni. 3 Tage lang ein farbiges Programm. Ich kann nur 3 rauspicken, die lustigerweise auch schon hier waren. Butter tut morgen eröffnen. Das Festival am 7:30. Am Samstag spielen dann unter anderem Hot Running Blood von Bern, die auch schon mal da, schon zweimal bei uns waren. Und am Sonntag ist auch noch ein bunter Abschluss. Kenne ich leider niemand so ein bisschen genauer, außer die Freezes Steina, die das dann auch wieder abschliessen. Und geht schauen auf barbari.ch, findet das ganze Programm. Morgen startet Barbari in Biel. Hast du etwas für nächste Woche?
0: Ja, wenn es natürlich, also ich hoffe natürlich, das Wetter lässt es zu. Es sieht im Moment gut aus, dass es nächste Woche ein bisschen abkühlen sollte. Und dann wäre es doch perfekt, wenn man es sich erlauben kann, am Dienstag ein bisschen den weiteren Weg auf Zürich zu machen, Bern-Ost, ab ins Dynamo. Dort gibt es 4 Stunden geballten metallischen Hardcore mit Whispers, die das Ganze anführen aus Bangkok. Dann spielen auch noch Denial of Life aus Washington, Domain aus Florida und Volatile Ways aus New South Wales in Australien. Und unterstützt werden sie auch noch von einer Gruppe namens Kill Rotation, eine brandneue Emo-Band mit ganz vielen bekannten Members aus der lokalen Hardcore-Szene. Am Dienstag, 30. Juni, 6:30 bis 10:30 im Dynamo zu Zürich. Gibt es noch mehr?
1: Nice, ja, es gibt noch mehr, aber wie gesagt, ihr hört nach und schaut nach auch ein bisschen um. In eurer Nachbarschaft gibt es genug Veranstaltungen in den nächsten Wochen. Jedes Wochenende ist etwas los. Aber wir machen noch einen Weitausblick, und zwar 31. Juli und 1.8. findet das 30. Open Air Gränichen statt. Wahnsinn, oder? Und da haben wir Bands wie Heaven Shall Burn, These Nuts, The Ghost Inside und so weiter. Und dann natürlich auch ganz viele spannende Schweizer Acts, wie zum Beispiel Old Kids Noise, Unified Move, The Kate Effect, den wir heute haben als Wunschsong gehabt von X-Bello. Also da kommt, da kommen wir auf eure Kosten, wenn ihr gerne Hardcore, Metal, Punk und so weiter habt.
0: Nur kurz, ich sehe gerade, wir müssten eigentlich, glaube ich, ganz sicher den Rob an das Festival bewegen, weil ich sehe, es spielt Agnostic Front,
1: ja,
0: New York Hardcore.
1: Und Madball auch noch.
0: Madball auch noch, oi, oi, oi.
1: Unbedingt, also den Rob werdet ihr wahrscheinlich dort auch antreffen, hoffen wir jetzt mal. Und noch ein weiterer Weitausblick. Ja, im Herbst wird es dann auch schon wieder ein bisschen kühler, und am 19. September findet das Jähfest statt in Bern. Zweite Ausgabe. Letztes Jahr im Herbst hat es das erste Mal stattgefunden. Ich glaube, gegen die 30 Bands an einem Samstag Nachmittag bis in Abend rein. In 4-5 Locations war das letztes Jahr gewesen, und es gibt also eine zweite Ausgabe. Ihr könnt gespannt sein auf ein Bundesprogramm, das da angeführt wird von Team Dresch, eine US-Band, eine legendäre Punkband anscheinend, die 1996 das letzte Mal in der Schweiz war. Aber dann natürlich auch ganze Schweizer und Berner Punk-Szene. Huristier haben wir hier auf dem Programm, Unified Move, Swiss Fits Extra, eine Misfits Tribute Band, die auch wieder spielen wird. Aber auch innerhalb des Punk gibt es natürlich Variationen. Es kann in Hardcore gehen, es kann Metal-Einfluss haben oder es kann auch ein bisschen Indie-haft mit zum Beispiel Dämpflers werden. Also, Jähfest, 19.09. holt euch ein Ticket, das wird grandios. That's it. Und sonst geht auf jefest.ch.
0: Sehr schön. Das klingt doch nach einem guten Sommerprogramm auf jeden Fall, beziehungsweise das Jefest ist ja im September, aber ich wette, wir haben sicher noch die eine oder andere Gelegenheit, um über das tolle Festival zu schwätzen.
1: Spätsommer, oder?
0: Ja, kann voilà. Man sagen. Voilà, hoffentlich auch ein bisschen kühler als jetzt. Mhm. Ja, danke vielmals, Flo, für die Konzerttipps. Mit Anbetracht auf die Zeit, hätte ich gesagt, ist es auch leider langsam Zeit, dass wir uns da... Ui, jetzt ist der Jingle wieder angegangen. Entschuldigung, die Hitze macht mich fertig. Ist so langsam Zeit, dass wir uns werden verabschieden. Das Rabe sagt natürlich nicht Tschüss, sondern es geht jetzt gerade weiter mit dem Amplifier. Und von dem, was ich rausgehört KH, es ist eine grössere Truppe das mal zusammen. Ich glaube, das vierte an der Zahl mit Musik aus dem Büro. Also,
1: können wir gespannt
0: sein. Können wir auf jeden Fall sehr, sehr fest gespannt sein. Ja, wir haben uns ein bisschen in die Kaiju probiert reinzufuchsen, in die Band, die so nichtssagend ist, wie ihre Musik, könnte man meinen. Das Ganze kommt ohne Lyrics aus, aber trotzdem eine sehr interessante Mischung aus das, wo man sich unter so Surfrock und surfige Gitarre vorstellt, wenn es auf punkige Energie trifft. Vielleicht gibt es ja irgendwann mal, wer weiss, ein Daikaiju-Konzert in der Schweiz. Weder an das wird gehen, bringt irgendwelche feuerfeste Sachen mit oder irgendwie noch einen Feuerlöscher. Weil es geht heiss zu von dem, was man gehört hat. Ja, wir machen jetzt gerade mal einen rechten Gump machen und hören jetzt den letzten Song vom selbstbetitelten Album von 2005, der heisst Farewell to Monster Island. Aber bevor wir den anstimmen, ihr gehört uns in 2 Wochen wieder. Und zwar ist das der 9. Juli, wieder vom 8. bis am 10. am Abend. Ich freue mich schon sehr drauf.
1: Yes.
0: Ein ganz grosses Merci nochmal an Mick und Gudi von Expello.
1: Merci, ja, für den Besuch.
0: Und macht es nach irgendwie kühl, schaut aufeinander. Auch die Hits ist nicht zu unterschätzen. Habt Sorge, kommt gut durch die nächsten 2 Wochen. Hört punkige Musik. Wenn ihr, liebe HörerInnen, Ideen natürlich habt von einer Band, die unbedingt mal müsste vorbeikommen müsste oder eine Platte, die wir mal da besprechen sollten, dann schreibt uns doch unbedingt ein Mail an deepdive@rabe.ch, alles klein und zusammengeschrieben, deepdive@rabe.ch, oder über Instagram, dort findet ihr uns auch, deepdive_rabe. Wir freuen uns natürlich ganz fest über jeglichste Tipps von euch, was ihr durch den Sommer überhört. Und ja, hey, einen ganz, ganz schönen Abend. Merci vielmals, Flo.
1: Merci, Paul. Tschüss zusammen.
0: Tschüss zusammen. Das ist Daikaiju mit Farewell to Monster Island.

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1: Herzlich willkommen im Amplifier. Es ist mal wieder Donnerstagabend, es ist eiskalt draußen. Zeit zum Radio hocken und aufwärmen. In meinem anderen Leben arbeite ich in einer Bürogemeinschaft an Sandrainstrasse 3 und bei uns läuft immer ziemlich abgefahrene Musik. Vor 2 Jahren haben wir noch in den alten Studios in Lorraine das erste Mal die Welt an unserem Musikgeschmack teilhaben. Jetzt ist er aber nur noch auf der anderen Strassenseite von uns und wir kommen mit neuem, heissem Scheiss oder im Moment besser coolen Scheiss. Für uns werden auch etwa 2 Songs auflegen. Dabei sind Helena, der Reto, der Matthew und ich, der Steven. Und ich übergebe jetzt mal an Matthew mit der ersten musikalischen Überraschung für heute Abend.
2: Ciao zusammen, ich bin der Reto. Entweder heisst man bei uns Reto oder man heisst Reto. Dann kann man bei uns bügeln. Der Reto hat gut beschrieben, wie die Musik bei uns im Büro ist, nämlich über jazzige Bassseiten schlittern wir in orientalische Psychedelik, treiben in schwellenden Soul und Tonnenkopf über in die Black Metal Wand, die das erstaunlich gelassen nimmt. Der Rap schmirgelt uns wieder frei, ehe uns Rohrpunk die Jacke aufschlitzt. Wir hören gerne Sachen, die wir noch nicht kennen und freuen uns, wenn unsere Bürokumpanel innen Sachen auflegen, die uns herausfordern. Und darum lege ich jetzt etwas auf und ein, wo die anderen hier nicht wissen, was kommt. Und zwar ist das von einem Pianist aus den USA, der heisst Julian Pollack oder keine Ahnung, J3PO, ich weiß nicht, wie es ausspricht, J3PO, macht gerne jazzige, soulige, funkige Geschichten und viel mit Synthesizer. Und er hat vor kurzem ein Album rausgebracht, das er, wie er selber sagt, mit einem einzigen Synthesizer gemacht hat. Nicht in einem, sondern übereinander gelegte Layer. Und von dem hören wir jetzt ein Stück. Und dann bin ich gespannt, wie meine Kolleginnen und Kollegen darauf musikalisch reagieren.
1: Drück auf den Knopf, Reto.
2: Das mache ich, Steven.

0: Ja, ultra entspannt. Matt, du?
1: Ich bin auch entspannt.
0: Bist du einfach ein entspannter Typ?
1: Ich bin sehr entspannt. Bis jetzt. Ich hoffe, ihr könnt es noch herausfordern, wenn der Nächste da kommt.
2: Ja, ich denke, ich hänge da etwas. Ich bin der Reto und ich hänge ein Lied, das wäre ein bisschen abgespaced oder ein bisschen schräg. Und ich glaube, das passt recht gut. Sie ist als Magmalien. Es ist ein Lied von Angine Le Poitrine. Und ich glaube auch, ich erzähle nicht mehr, Matto drückt den Knopf.

0: Sarnies von Ange in der Poitrine. Und hat er euren Herzinfarkt schon gehabt?
1: Noch nicht.
0: Reto, ich glaube...
2: Also, ich bin dann quasi nicht der Reto, oder? Weil alle anderen der Reto sind.
1: So, einer muss es sein.
2: Einer muss es sein. Ich bin er nicht heute. Ich glaube, ich würde vorschlagen, dass wir mal richtig... Das war, glaube ich, Kanada, gell? Anscheinend der Poitrine.
0: Das ist aus
2: Kanada. Dann bleiben wir doch jetzt Kanada. Und dann gehen wir, würde ich vorschlagen, gehen wir zu Dope Throne. Und wir werden hier ein Intro hören, das noch ziemlich groovig ist. Und dann tun wir in die Dynamik mal richtig böse reingrätschen. Und Dope Throne ist eine Sludge-Band, wo, ja, wer weiss, was Sludge ist, weiss, was jetzt auf sie zukommt. Das Lied heisst Wizard's Sleeve. Ich wünsche viel Spass.

Yeah, Stone Rock von Wizard Sleeve, cool. Ja, es ist an mir, Reto C. Und ich bleibe gleich ein bisschen düsterer. Ich spiele etwas von Kim Gordon. Ihr neues Album ist vom Sound her weniger radikal als das letzte, aber für einen Casual Listener ist trotzdem eine anstrengende Platte und wegen dem sehr lohnend. Wir hören jetzt ein Subcon von Kim Gordon.

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2: Hey, das ist im Amplifier gelandet hier auf Rabe. Heute eine Stunde lang Musik vor Bürogemeinschaft Ersandrenstrasse 3. Ich übergebe am Reto, einem von den wenigen, der wirklich Reto heisst.
3: Ja, ich möchte der Richtige, dass das klar ist.
4: Das Original.
3: ich würde gerne, dass ihr teilhaben könnt an einem kleinen Kammerorchester von Basel. Das habe ich vor 2 Jahren gehört, zu Könitz. Am Festli im Kulturhof. Hatte ich nicht kennt vorher. Das Ding heisst Hell is Here. Du kannst loslassen.

Ja, ich muss sagen, das Kammerorchester war zart gewesen. Feine Flöten und Geigen. Beeindruckend. Steven, ich kann mich erinnern und ich werde es nicht vergessen, der Moment, wo du bei uns ins Büro bist gekommen und es ist Musik gelaufen. Und deine Aussage war, ich habe gar nicht gewusst, dass es so fröhliche Emotionen gibt. Ja, und so Musik, die dort ist gelaufen, solche Musik läuft jetzt auch gerade wieder. Und wir freuen uns auf 1992. Dann war ich in der zweiten Klasse gewesen.

0: Moment, ich kann nicht mehr. Das ist zu fröhlich.
1: Zu fröhlich?
0: Nein, das geht nicht. Jetzt muss ich sofort abbrechen. So kurz, und jetzt sind wir da schon etwas gegenwirken.
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0: Ja, das ist, voilà, das war der...
1: Das ist noch Musik.
0: Das ist noch Musik.
1: Das so Zeugs will ich hören, wenn ich am Skilift stehe.
0: Das war EPMD, Exorbitant Prices Must Diminish, eine Schweizer Grindcore-Band, wo einfach auch live immer ein Erlebnis ist. Und denke, das ist doch ein angenehmer Kontrast.
2: Du musst halt am Morgen früh ins Büro kommen, Steven, dann läuft solche Musik.
1: Auf Wachmusik.
0: Willst du uns etwas Fröhliches
3: ja, geben? Ja, wir fahren mit etwas weiter, wo der Puls wieder mit zum abbringt. Und zwar das Lied von der Tash Sultana, Jungle.

0: Ja, das wäre mal wieder etwas Entspannteres gewesen. Ich glaube, jetzt geht es wieder in die andere Richtung.
1: Nein, nein, überhaupt nicht.
0: Nein,
1: geht so weiter. Es ist klassische Kirchenmusik aus unserem südlichen Nachbarland, aus Italien. Da muss ich nur höllisch aufpassen, weil wenn Nico zulässt und ich sage das falsch, dann kommt es nicht gut raus. Ich kann da drauf drücken, Matt, und dann kann man das vielleicht hören. Das heisst
2: Sacro Cuore.
1: Ich höre es nicht, das heisst Sacro Cuore heisst Band und Sacro Cuore heisst auch das Lied. Wenn ich das richtig übersetze, heisst das so viel wie Heiliges Herz.

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2: Hey, ja, wie die Idols schon gesagt haben, sind immer noch auf Rabe, immer noch Sound kuratiert von Bürogenossenschaft der Sandrainstrasse 3. Wir sind ein sehr heterogenes Kollektiv, wegen dem ist die Musik ein bisschen hin und her. Aber ich glaube, wir bleiben ein bisschen im Punkigeren. Ich habe hier etwas von Wheelchair Sports Camp, das ist im Moment eine meiner liebsten Bands. Nicht nur wegen dem Sound, auch manchmal sind Kaylin und der Greg wirklich super cool. Und wer mehr über die zwei wissen will, der findet ein längs Interview als Rabe Podcast. Aber jetzt Eat Meat von Wheelchair Sports Camp.

0: Heatmade von Wheelchair Sports Camp. Yeah. Einer meiner liebsten Songs im Moment.
1: Macht mega Spass. Finde ich wirklich.
0: Du bist wieder dran.
1: Iu.
0: Reto B.
1: Ich glaube, ich muss mich entschuldigen für das von vorher. Oder eben auch nicht. Wollte ich eigentlich nicht. Aber, ich würde gerne noch etwas ganz anderes abspielen. Jetzt, wer mich kennt, wer mich gut kennt, weiss, ich tue überhaupt nicht gerne tanzen. Bei mir braucht es enorm viel, dass ich anfange zu tanzen. Und die Band, die ich jetzt zeigen möchte, die habe ich letztes Jahr am Oberen am Bielersee gesehen. Und die einfach 5 Viertelstunden lang tanzt. Das ist wirklich so völlig unerwartet gekommen. Und ich habe das so gefeiert. Und das ist, die Band heisst Ayuka, ist, wenn man nicht aus ist, aus der Türkei und spielt türkische Psychedelik mit elektronischen Einflüssen. Und das Lied heisst Yuka Dance und ich wünsche euch ganz viel Spass damit. Du tanzt!
2: Also ich freue mich sehr darauf, dich zu sehen, zu tanzen hier im Studio.

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3: Wie geht es jetzt weiter hier in unserem Stilslalom?
4: Es geht weiter mit dem Track, der bei uns viel läuft im Moment, wo ich dann nämlich reintue, wenn ich Bock habe und ja recht oft Bock auf den. Der ist von Youssef Dayes und von Tomisch aus dem 20. von der Scherbe What Kind of Music, und der Song heisst What Kind of Music. Was mir ganz besonders gefällt, ist der Moment, wo der Bass reinkommt, weil das so eine wirklich sehr geschmacksvolle Harmonie gibt.

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0: Hier auf diesem Bett bringe ich doch ein paar Veranstaltungstipps unter. Am Freitag am Egosee spielt Aino Salto vertrackte trip-hoppige Songs. In Mülli-Hunziken ist am Freitag Zoe May. Am Samstag in Mülli-Hunziken der Mario Batkovic. Freitag und Samstag ist Aero 2026 Festival am Flughafen Belp. Und Freitag bis Sonntag ist mit die Stadtbild Barbary. Alternativen Rock. Yeah, vor deiner Haustür, Reto.
1: Yes. Ich bin dort auf jeden Fall anzutreffen, das ganze Wochenende.
0: Sehr gut. Wenn ich in Bielwürde wohne, wäre ich auch dort. Aber ich bin in Bern. Ja, als nächstes ein Song von jemandem, der mir recht am Herzen liegt. Jenny Beth hat letztes Wochenende als Vorgruppe von Perfect Circle gespielt. Ich habe sie letztes Jahr gesehen in Bad Bonn. Das war der Hammer. Die neue Platte You Heartbreaker You ist wirklich super cool. Und wir hören jetzt Out of My Reach.
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0: Yeah, das war Jenny Beth gsi, wirklich. You Heartbreak You ist eine Hammerplatte. Wer kann mal reinhören, kann ich sehr empfehlen. Ich glaube, wir haben nur noch Zeit für einen Song. Und ich weiss nicht, Reto, wenn du das ausgewählt hast, dann ist es auch wieder ein versöhnlicher.
1: Ja, also das Lied, das widme ich am Reto.
0: Welchem?
1: Flüme. Sein Lieblingsinstrument ist Talkbox und der Song heisst How to Talkbox von Lorenz Rode.
0: Ah, oh, das ist geil. Also in dem Fall verabschieden wir uns mit dem Song von euch. Im Jahr 2 hoffe ich, dass wir wieder so eine Sound of Sundrine Session durchgeben können. Ich würde mich freuen. Merci vielmals. Seid ihr, erlaubt mir, dir, mir, in eurer Bürogemeinschaft mitzuhocken. Schon eine coole Sache. Bis gleich.
2: Merci dir, dürfen wir hier Musik machen.
1: Tschüssi.
2: Spaß.
0: Tschüss zusammen.

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